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1: Ich bin Sebastian Schade und das wird der Tag. Die Bundesregierung will heute im Koalitionsausschuss über Alternativen zur Entlastungsprämie beraten. Der Bundesrat hatte die Prämie von bis zu 1.000 Euro am Freitag durchfallen lassen, auch weil die Länder sie nicht für die Beamten finanzieren könnten. SPD-Generalsekretär Klößendorf brachte in diesem Zusammenhang im ZDF noch einmal eine Reichensteuer ins Gespräch. Bayerns Ministerpräsident Söder hatte die Prämie für gescheitert erklärt. Er ist dafür, das vorgesehene Geld stattdessen in eine richtige Einkommenssteuerreform zu investieren. In Brüssel beraten heute die EU-Verteidigungsminister über die weitere militärische Unterstützung der Ukraine. Thema sind außerdem die Verteidigungsbereitschaft der Europäischen Union sowie die Sicherheitslage im Nahen Osten. Zugeschaltet werden der ukrainische Verteidigungsminister Fedorow und die stellvertretende NATO-Generalsekretärin Schekerinska. Ebenfalls in Brüssel treffen sich heute die EU-Kultur- und Sportminister. Diskutiert werden unter anderem die europäische Kulturstrategie, der nachhaltige Sporttourismus und psychische Gesundheit im Sport. Heute Mittag wird Bundestrainer Nagelsmann den vorläufigen deutschen Kader für die Fußball-Weltmeisterschaft vorstellen. Bis gestern musste der DFB der FIFA eine Liste mit maximal 55 Spielern melden. Der endgültige WM-Kader mit 26 Spielern wird Anfang Juni bekannt gegeben. Anfang Juni reist die Nationalmannschaft nach einem Testspiel gegen Finnland in die USA. Dort steht gegen Co-Gastgeber USA die Generalprobe für die Weltmeisterschaft an. Die WM selbst startet dann am 11. Juni. Die Vorrundenspiele bestreitet Deutschland gegen Curaçao, die Elfenbeinküste und Ecuador. Jetzt kompetent und zuverlässig das Wetter bei uns in Deutschland. Heute Nacht ist es vom Schwarzwald bis nach Niederbayern dicht bewölkt mit länger anhaltendem Regen. Sonst ist es wechselnd bewölkt, zeitweise kann es Schauer geben. In höheren Lagen ist auch Schnee möglich. Die Temperaturen kühlen sich ab auf 7 bis minus 2 Grad. Und tagsüber ist es wechselnd bewölkt, gebietsweise sind Schauer und vereinzelt auch Graupelgewitter möglich. Oberhalb von 700 Metern kann es schneien. Von Westen und Südwesten her lassen die Niederschläge nach und es heitert auf. Die Temperaturen erreichen 8 bis 15 Grad, dazu weht ein teils frischer, böiger Wind.
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1: Ich bin Sebastian Schade und das wird der Tag. Die Bundesregierung will heute im Koalitionsausschuss über Alternativen zur Entlastungsprämie beraten. Der Bundesrat hatte die Prämie von bis zu 1.000 Euro am Freitag durchfallen lassen, auch weil die Länder sie nicht für die Beamten finanzieren könnten. SPD-Generalsekretär Klüssendorf brachte in diesem Zusammenhang im ZDF noch einmal eine Reichensteuer ins Gespräch. Bayerns Ministerpräsident Söder hatte die Prämie für gescheitert erklärt. Er ist dafür, das vorgesehene Geld stattdessen in eine richtige Einkommenssteuerreform zu investieren. In Brüssel beraten heute die EU-Verteidigungsminister über die weitere militärische Unterstützung der Ukraine. Thema sind außerdem die Verteidigungsbereitschaft der Europäischen Union sowie die Sicherheitslage im Nahen Osten. Zugeschaltet werden der ukrainische Verteidigungsminister Fedorow und die stellvertretende NATO-Generalsekretärin Schekerinska. Ebenfalls in Brüssel treffen sich heute die EU-Kultur- und Sportminister. Diskutiert werden unter anderem die europäische Kulturstrategie, der nachhaltige Sporttourismus und psychische Gesundheit im Sport. Heute Mittag wird Bundestrainer Nagelsmann den vorläufigen deutschen Kader für die Fußball-Weltmeisterschaft vorstellen. Bis gestern musste der DFB der FIFA eine Liste mit maximal 55 Spielern melden. Der endgültige WM-Kader mit 26 Spielern wird Anfang Juni bekannt gegeben. Anfang Juni reist die Nationalmannschaft nach einem Testspiel gegen Finnland in die USA. Dort steht gegen Co-Gastgeber USA die Generalprobe für die Weltmeisterschaft an. Die WM selbst startet dann am 11. Juni. Die Vorrundenspiele bestreitet Deutschland gegen Curaçao, die Elfenbeinküste und Ecuador. Jetzt kompetent und zuverlässig das Wetter bei uns in Deutschland. Heute Nacht ist es vom Schwarzwald bis nach Niederbayern dicht bewölkt mit länger anhaltendem Regen. Sonst ist es wechselnd bewölkt. Zeitweise kann es Schauer geben. In höheren Lagen ist auch Schnee möglich. Die Temperaturen kühlen sich ab auf 7 bis minus 2 Grad. Und tagsüber ist es wechselnd bewölkt. Gebietsweise sind Schauer und vereinzelt auch Graupelgewitter möglich. Oberhalb von 700 Metern kann es schneien. Von Westen und Südwesten her lassen die Niederschläge nach und es heitert auf. Die Temperaturen erreichen 8 bis 15 Grad. Dazu weht ein teils frischer, böiger Wind.
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2: Wind Nordost, Schaban 03.

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1: Ich bin Sebastian Schade und das wird der Tag. Die Bundesregierung will heute im Koalitionsausschuss über Alternativen zur Entlastungsprämie beraten. Der Bundesrat hatte die Prämie von bis zu 1.000 Euro am Freitag durchfallen lassen, auch weil die Länder sie nicht für die Beamten finanzieren könnten. SPD-Generalsekretär Klüssendorf brachte in diesem Zusammenhang im ZDF noch einmal eine Reichensteuer ins Gespräch. Bayerns Ministerpräsident Söder hatte die Prämie für gescheitert erklärt. Er ist dafür, das vorgesehene Geld stattdessen in eine richtige Einkommenssteuerreform zu investieren. In Brüssel beraten heute die EU-Verteidigungsminister über die weitere militärische Unterstützung der Ukraine. Thema sind außerdem die Verteidigungsbereitschaft der Europäischen Union sowie die Sicherheitslage im Nahen Osten. Zugeschaltet werden der ukrainische Verteidigungsminister Fedorow und die stellvertretende NATO-Generalsekretärin Schekerinska. Ebenfalls in Brüssel treffen sich heute die EU-Kultur- und Sportminister. Diskutiert werden unter anderem die europäische Kulturstrategie, der nachhaltige Sporttourismus und psychische Gesundheit im Sport. Heute Mittag wird Bundestrainer Nagelsmann den vorläufigen deutschen Kader für die Fußball-Weltmeisterschaft vorstellen. Bis gestern musste der DFB der FIFA eine Liste mit maximal 55 Spielern melden. Der endgültige WM-Kader mit 26 Spielern wird Anfang Juni bekannt gegeben. Anfang Juni reist die Nationalmannschaft nach einem Testspiel gegen Finnland in die USA. Dort steht gegen Co-Gastgeber USA die Generalprobe für die Weltmeisterschaft an. Die WM selbst startet dann am 11. Juni. Die Vorrundenspiele bestreitet Deutschland gegen Curaçao, die Elfenbeinküste und Ecuador.
2: Jetzt kompetent und zuverlässig das Wetter bei uns in Deutschland. Die Schlagerradio-Wetterreporter melden 4 Grad in Köln-Bonn, 6 Grad in Hamburg, 5 Grad in Bremen, 4 Grad in Berlin, Dresden und Frankfurt am Main, 3 Grad in Stuttgart und München, 2 Grad in Erfurt und 5 Grad in Münster. Der Tag bei uns heute startet bewölkt und wechselhaft. Im Laufe des Tages gibt es immer wieder Schauer und vereinzelt Graupelgewitter. Die Tageshöchstwerte liegen bei 8 bis 15 Grad. Der Schlagerradio-Wettertrend. Morgen geht es ähnlich weiter mit einem Mix aus Wolken und Regen. Auch einzelne Gewitter sind noch möglich. Die Tageshöchstwerte liegen da bei 11 bis 17 Grad. 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
3: Schönen Start in Ihren Dienstag. Es ist jetzt 4:05.
2: Guten Morgen, wir starten mit guter Laune in den Dienstag.
3: Juhu, jetzt kommt Marianne Rosenberg. Hey.

0: Petro Lombardi startet hier gut gelaunt diesen Dienstagmorgen mit Bella Donna. Guten Morgen.
1: Guten Morgen.
0: Es ist 5:10.
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0: Jenseits von Eden, der Klassiker der 80er von Nino De Angelo. Rein geht's in Ihren Dienstagmorgen, es ist 17 Minuten nach 5.
1: Guten Morgen.
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1: Ja, wir haben ja heute riesigen Starbesuch. Vanessa Mai kommt um 8.40 Uhr und dann spielen wir sogar mit ihr das ABC-Morgenquiz.
0: Also ich freue mich drauf, wie die sie schlägt. Also 8.40 Uhr dabei sein, 9.10 Uhr das ABC-Morgenquiz. Aber wir haben noch viel mehr mit ihnen vor, mit meinen Leckerlis, den Erdbeeren. Hast du was Neues rausgefunden?
1: Ja, Erdbeeren sollen glücklich machen.
0: Ja, in Mascarpone mit Zucker auf alle Fälle.
1: Das zum Beispiel, also man kann ja alles eigentlich mit Erdbeeren machen. Und ich muss sagen, das ist schon wirklich so eine lebensfrohe Frucht für den Sommer. Ja. Und dann müssen wir natürlich nochmal Ernährungsmedizinerin Daniela Kielkowski fragen, wie gesund die überhaupt noch dazu sind.
0: Das ist natürlich das Wichtigste. Und du bist ja so Wetterexpertin. Die Eisheiligen sind jetzt da und es wird nicht kalt, oder?
1: Es wird nicht schön, sagen wir es mal so.
0: Na gut, aber nicht falsch. Eisheilig klingt ja schon furchtbar, aber.
1: Ja.
0: Danke, Inke, erstmal für den Moment. Jetzt kommt Andrea Berg. Hallo, Just, hast du mitbekommen? Neue UFO-Bilder wurden veröffentlicht.
1: Oh,
0: ja, hab schon einige wieder gesehen. Hier ist Andrea Berg.
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1: Kurz vor 17:30, unser Kult-Hit für 17:30 kommt jetzt von Howard Carpendale.
2: Er hat jetzt verraten, dass er ein Fan von Roy Bianco und den Abruzzati Boys ist. Jetzt hören wir ihn aber mit Lisa ist da.
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3: Ich bin Jerome Nussbaum. Die Bundesregierung trifft sich heute Abend zu ihrem nächsten Koalitionsausschuss. Dabei soll es um weitere Maßnahmen zur Entlastung der Bürger gehen, nachdem die Entlastungsprämie im Bundesrat gescheitert war.
4: SPD-Chef und Bundesfinanzminister Klingbeil setzt auf Erleichterungen für Arbeitnehmer, die zwischen 2.500 und 4.000 Euro im Monat verdienen. Spitzenverdiener sollen dagegen mehr belastet werden, machte Klingbeil beim Bundeskongress des Deutschen Gewerkschaftsbundes deutlich. Eine Entlastung werde angesichts der Staatsfinanzen nur funktionieren, wenn oben die Menschen bereit seien, mehr Verantwortung zu übernehmen. Unionsfraktionschef Spahn sprach sich für eine pauschale Kürzung von Subventionen und Steuervergünstigungen um 5% zur Finanzierung einer Steuerreform aus. Noah Ulrich, Redaktion.
5: Die USA sind offenbar zu neuen Angriffen auf den Iran bereit. Präsident Trump hat die vereinbarte Waffenruhe erneut in Frage gestellt. Er sagte, die Feuerpause habe nur noch eine Überlebenschance von 1%. Grund sei Teherans Antwort auf den Vorschlag der USA für ein Kriegsende. Ein Sprecher des iranischen Außenministeriums erklärte hingegen, es gehe um die legitimen Rechte des Landes. Berichten zufolge wurden in dem Papier unter anderem die Aufhebung der Sanktionen gegen den Iran sowie ein Stopp der Blockade iranischer Häfen verlangt. Die US-Regierung verhängte inzwischen neue Sanktionen gegen 12 Menschen und Unternehmen, die den Iran unterstützen, Öl nach China zu verkaufen. Dort wird Trump morgen zu einem Staatsbesuch erwartet. Alle 150 Passagiere des vom Hunter-Virus betroffenen Kreuzfahrtschiffes Hondius sind ausgeflogen worden. Das Schiff befindet sich jetzt mit einer Restbesatzung auf dem Weg in die Niederlande.
6: Es soll dort umfassend desinfiziert werden. Am Sonntag hatte die Hondius Teneriffa erreicht. Auch 4 Deutsche wurden von dort wieder zurück in ihre Heimat gebracht. Bisher weisen sie laut Bundesgesundheitsministerium keine Symptome auf, wie etwa Fieber. Es sei den Angaben zufolge aber zu erwarten, dass sie wegen der langen Inkubationszeit von Hunter-Viren für mehrere Wochen in häusliche Quarantäne müssen. Währenddessen sollen sie kontinuierlich von den Gesundheitsämtern überwacht werden. Die Viren können im schlimmsten Fall zu Lungen- und Herzversagen führen. Ulrike Klein, Redaktion.
5: Der Düsseldorfer Rüstungskonzern Rheinmetall und die Deutsche Telekom wollen zusammen einen Anti-Drohnen-Abwehrschirm entwickeln. Ziel ist es, Kraftwerke, Industrieanlagen und Brücken zu schützen, aber auch andere kritische Infrastruktur. Die Telekom entwickelt dafür Sensoren, die Drohnen über deren Funksignale orten können. Rheinmetall ist darauf spezialisiert, Drohnen abzufangen oder zu zerstören. Bundeswirtschaftsministerin Reiche hat bei einem Besuch der PCK-Raffinerie in Schwedt die Unterstützung des Bundes zugesagt. Seit dem 1. Mai wird der Standort nicht mehr mit Öl aus Kasachstan beliefert. Russland hat die Durchleitung über die Droshpa-Pipeline zur Versorgung des gesamten Nordostens gestoppt. Reiche verlängerte die Jobgarantie bis Ende des Jahres. Eine Lösung für den Ausfall der Öllieferungen ist aber noch nicht gefunden. Der Bund sucht nach neuen Bezugsquellen, etwa aus Polen. Zudem werde versucht, die Lieferung vom Rostocker Seehafen zu verbessern.
7: Jetzt kompetent und zuverlässig das Wetter bei uns in der Region. Der Tag heute startet wechselhaft und stark bewölkt. Gebietsweise gibt es Schauer und vereinzelt Graupelgewitter. Die Tageshöchstwerte liegen bei 8 bis 14 Grad. Dazu kann es auch ein paar Sturmböen geben.
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0: ist La Bonita. 20 Minuten noch bis 6. Guten Morgen.
1: Guten Morgen.
0: Hier ist der neue Schlagerradio Morgen mit Inka und Norman, natürlich hier bei Schlagerradio.
1: Und wir sind in die Erdbeersaison gestartet. Juhu. Norm, isst du gerne Erdbeeren?
0: Natürlich, ich liebe es. Ja, ich finde sie zwar noch recht teuer draußen zu kaufen, aber ich esse gerne mit Mascarpone und braunem Zucker.
1: Ja, das ist lecker.
0: Da muss ich ein bisschen aufpassen bei der Figur. Aber auch ganz normal mit einer Schwarzbrotschnitte mit Butter.
1: Ach so.
0: Und dann in Milch mit Süßstoff und Löffel die so dazu.
1: Stimmt, das hattest du erzählt, ja.
0: Das ist ein sehr leckeres Gericht.
1: Also ich finde, man kann ja super viel mit Erdbeeren machen. Und sie sind ja auch gesund. Aber das Lustige ist, sie sollen auch glücklich machen, habe ich jetzt gelesen.
0: Ich kann da ein Kilo von essen und bin happy danach.
1: Ja, und das hat nämlich auch einen Grund. Experten sagen, der Duft von Erdbeeren kann positive Erinnerungen und gute Gefühle auslösen.
0: Ah ja?
1: Weil vielleicht hat man auch als Kind einfach oft Erdbeeren im Garten gepflückt oder irgendwie mit seinen Eltern gegessen. Dazu kommt ja noch Vitamin C und viele gesunde Inhaltsstoffe. Und deswegen soll das anscheinend auch glücklich machen.
0: Aber
1: ich muss sagen, ich kann es bestätigen.
0: Wenn der Duft von Erdbeeren einen happy macht, kann ich da auch Erdbeergummitierchen essen?
1: Das ist natürlich die Frage. Bestimmt macht das auch glücklich.

0: Schlagerradio, hör auf dein Herz. Am Dienstag, heute 12. Mai. Freue mich, dass Sie mit uns gemeinsam aufstehen.
1: Das Wetter bei uns heute in Deutschland ist ein Mix aus Wolken und Regen bei Höchstwerten um die 8 bis 15 Grad.
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3: Check one, check two. Was liegt heute an, Kollege Olo?
4: Guten Morgen, Captain. Wow, das ist ja eine erschreckende Umfrage. Union und SPD verlieren mittlerweile jeden 5. Wähler.
3: Ui, was ein Glück.
4: Was ein Glück war's?
3: Ja, dass die in Berlin nicht so gut in Kopf rechnen sind. Achtung, Cabin Crew, Fräulein Schieber, bitte ins Cockpit.
5: Ja, Captain.
3: Alles gut bei Ihnen da hinten?
5: Ja, oh, es gibt wohl Widerstand gegen den geplanten Bundestagsneubau in Berlin.
3: Wieso? Mittlerweile wollen doch alle, dass sich der Bundestag wieder neu aufbaut.
5: Es geht ja nicht um Neuwahlen, sondern um ein neues, modernes Gebäude für die Parlamentarier.
3: Naja, vielleicht hilft's. Ich meine, nach nur einem Jahr Koalition bröckelt ja ganz schön die Fassade, was?
5: Ja, toll. Und während wir alle immer weniger in der Tasche haben, soll dieser Neubau 600 Millionen Euro kosten.
3: Mit oder ohne BER-Zuschlag?
5: Auf jeden Fall hat sich jetzt die Julia Klöckner auch dagegen ausgesprochen. Und der Nuripur von den Grünen.
3: Wow, schon 2 Leute. Wenn sich jetzt die ganze FDP auch dagegen ausspricht, dann sind's schon 4.
5: Entschuldigung, wäre das unbezahlbarer Wohnraum?
6: Nein.
3: So, Landeanflug und der Tower meldet, auf dem Grundstück an der Spree wurden schon erste Baumaßnahmen durchgeführt.
5: Oh, welche denn?
3: Ja, die Brandmauer steht.
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1: Ich bin Jerome Nussbaum. Die Bundesregierung trifft sich heute Abend zu ihrem nächsten Koalitionsausschuss. Dabei soll es um weitere Maßnahmen zur Entlastung der Bürger gehen, nachdem die Entlastungsprämie im Bundesrat gescheitert war.
2: SPD-Chef und Bundesfinanzminister Klingbeil setzt auf Erleichterungen für Arbeitnehmer, die zwischen 2.500 und 4.000 Euro im Monat verdienen. Spitzenverdiener sollen dagegen mehr belastet werden, machte Klingbeil beim Bundeskongress des Deutschen Gewerkschaftsbundes deutlich. Eine Entlastung werde angesichts der Staatsfinanzen nur funktionieren, wenn oben die Menschen bereit seien, mehr Verantwortung zu übernehmen. Unionsfraktionschef Spahn sprach sich für eine pauschale Kürzung von Subventionen und Steuervergünstigungen um 5% zur Finanzierung einer Steuerreform aus. Noah Ulrich, Redaktion.
3: Die USA sind offenbar zu neuen Angriffen auf den Iran bereit. Präsident Trump hat die vereinbarte Waffenruhe erneut in Frage gestellt. Er sagte, die Feuerpause habe nur noch eine Überlebenschance von 1%. Grund sei Teherans Antwort auf den Vorschlag der USA für ein Kriegsende. Ein Sprecher des iranischen Außenministeriums erklärte hingegen, es gehe um die legitimen Rechte des Landes. Berichten zufolge wurden in dem Papier unter anderem die Aufhebung der Sanktionen gegen den Iran sowie ein Stopp der Blockade iranischer Häfen verlangt. Die US-Regierung verhängte inzwischen neue Sanktionen gegen 12 Menschen und Unternehmen, die den Iran unterstützen, Öl nach China zu verkaufen. Dort wird Trump morgen zu einem Staatsbesuch erwartet. Alle 150 Passagiere des vom Hunter-Virus betroffenen Kreuzfahrtschiffes Hondius sind ausgeflogen worden. Das Schiff befindet sich jetzt mit einer Restbesatzung auf dem Weg in die Niederlande.
4: Es soll dort umfassend desinfiziert werden. Am Sonntag hatte die Hondius Teneriffa erreicht. Auch 4 Deutsche wurden von dort wieder zurück in ihre Heimat gebracht. Bisher weisen sie laut Bundesgesundheitsministerium keine Symptome auf, wie etwa Fieber. Es sei den Angaben zufolge aber zu erwarten, dass sie wegen der langen Inkubationszeit von Hunter-Viren für mehrere Wochen in häusliche Quarantäne müssen. Währenddessen sollen sie kontinuierlich von den Gesundheitsämtern überwacht werden. Die Viren können im schlimmsten Fall zu Lungen- und Herzversagen führen. Ulrike Klein, Redaktion.
3: Der Düsseldorfer Rüstungskonzern Rheinmetall und die Deutsche Telekom wollen zusammen einen Anti-Drohnen-Abwehrschirm entwickeln. Ziel ist es, Kraftwerke, Industrieanlagen und Brücken zu schützen, aber auch andere kritische Infrastruktur. Die Telekom entwickelt dafür Sensoren, die Drohnen über deren Funksignale orten können. Rheinmetall ist darauf spezialisiert, Drohnen abzufangen oder zu zerstören. Bundeswirtschaftsministerin Reiche hat bei einem Besuch der PCK-Raffinerie in Schwedt die Unterstützung des Bundes zugesagt. Seit dem 1. Mai wird der Standort nicht mehr mit Öl aus Kasachstan beliefert. Russland hat die Durchleitung über die Drohspar-Pipeline zur Versorgung des gesamten Nordostens gestoppt. Reiche verlängerte die Jobgarantie bis Ende des Jahres. Eine Lösung für den Ausfall der Öllieferungen ist aber noch nicht gefunden. Der Bund sucht nach neuen Bezugsquellen, etwa aus Polen. Zudem werde versucht, die Lieferung vom Rostocker Seehafen zu verbessern.
5: Jetzt kompetent und zuverlässig das Wetter bei uns in Deutschland. Die Schlagerradio-Wetterreporter melden 4 Grad in Köln-Bonn, 6 Grad in Hamburg, 5 Grad in Bremen, 4 Grad in Berlin, Dresden und Frankfurt am Main, 3 Grad in Stuttgart und München, 2 Grad in Erfurt und 5 Grad in Münster. Der Tag bei uns heute startet bewölkt und wechselhaft. Im Laufe des Tages gibt es immer wieder Schauer und vereinzelt Graupelgewitter. Die Tageshöchstwerte liegen bei 8 bis 15 Grad. Der Schlagerradio-Wettertrend. Morgen geht es ähnlich weiter mit einem Mix aus Wolken und Regen. Auch einzelne Gewitter sind noch möglich. Die Tageshöchstwerte liegen da bei 11 bis 17 Grad.

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1: Aufstehen mit Helene Fischer gleich bei uns, 0 auf 100 um 4 nach 6.
2: Guten Morgen, entspanntes Autofahren mit unserer Musik.
1: Viel Spaß mit uns.

0: 12 Minuten nach 6.
1: Guten Morgen.
0: Joanna, der Klassiker vom Kaiser hier bei Schlagerradio. Schönen guten Morgen.
1: Ja, wir hatten es ja schon angekündigt, dass die Eisheiligen starten und jetzt ist es losgegangen diese Woche.
0: Ja, das heißt also wieder Schnee schippen.
1: So in der Art.
0: Scheiben abkratzen vom Eis.
1: Also ich muss ja sagen, ich habe sogar letzte Nacht geträumt, dass es geschneit hat. Vielleicht war das schon so der Beginn der Eisheiligen, dass ich das geträumt habe.
0: Ist ja mal so, für Hobbygärtner und Frühblüher-Fans ist das schon ein Hocher, wenn die schönen Blüten, die da gerade draußen sind, einfach mal wegfrieren. Aber wie wird's denn nun tatsächlich mit diesen Eisheiligen?
1: Ich habe natürlich extra mal nachgeschaut für die Hobbygärtner. Also die Woche wird etwas grau und regnerisch, eigentlich so überall. Ne? Mhm. Und sogar morgens so um die 6 Grad startet der Tag. Ist jetzt nicht so warm und es kann dann tagsüber so um die 14, 15, 13 Grad werden. Also ist jetzt nicht so die schönste Woche, also passt es ja schon wieder so ein bisschen mit
0: dem Eisheiligen. Aber Bodenfrost oder so in den Nächten müssen wir nicht mitrechnen.
1: Ich glaube soweit nicht. Also, es geht nicht ganz tief runter. Also
0: die Eisheiligen sind die Schlechtwetterheiligen halt sozusagen, die unterwegs
1: genau.
0: sind. Ne?
1: Eher so.
0: Dann müssen wir durch diese Woche, aber es wird demnächst natürlich besser. Geh mal von aus. Mhm. Ne?

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1: Guten Morgen.
0: 6.21 Uhr. Das war gerade Maite Kelly mit Der Morgen danach.
1: Ja, und ihr neues Album 24-7 ist ja eine Hommage an alle Frauen. Aber es dreht sich auch alles um Hingabe, Sehnsucht, Verlangen und Lust. Kennen wir ja schon von ihrem Song Der Morgen danach. Da geht's ja ziemlich so, ne, ran.
0: Ja, ja.
1: Ist aber ja auch ein schöner Song, muss man sagen. Aber sie hat jetzt bei Bild mal aus dem Nähkästchen geplaudert und verraten, ihr erster Lover war wohl ein Punker.
0: Okay.
1: Spannend eigentlich, ne?
0: Hey, sie war damals auch bei der Kelly Family. Da hat die Frisur ja gepasst.
1: Ja, wahrscheinlich.

0: Vanessa Mai, heute 8.40 Uhr bei uns.
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0: Gleich halb sieben, Kulthit für halb jetzt von den Pudis.
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3: Wie können die Menschen in Deutschland entlastet werden angesichts der hohen Energie- und Spritpreise? Die Entlastungsprämie wird nun doch nicht kommen. Was ist denn als nächstes geplant, Jerome, in den Schlagerradio-Nachrichten?
4: Die Spitzen von Union und SPD beraten heute Abend über andere Maßnahmen. Das dürfte wie schon vor einem Monat wieder länger dauern. Im Moment geht es der SPD um eine Reichensteuer zur Finanzierung von Steuerentlastungen für Menschen, die weniger verdienen. SPD-Chef und Bundesfinanzminister Klingbeil setzt auf Erleichterungen für Arbeitnehmer, die zwischen 2.500 und 4.000 Euro im Monat bekommen. Eine Entlastung werde angesichts der Staatsfinanzen nur funktionieren, wenn oben die Menschen bereit seien, mehr Verantwortung zu übernehmen, sagte er. Das ist bei der Union aber umstritten. Auch dieses Thema beschäftigt uns heute. Alle 150 Passagiere des vom Hunter-Virus betroffenen Kreuzfahrtschiffes Hondius sind ausgeflogen worden. Darunter auch 4 Deutsche. Sie kommen alle für mehrere Wochen in häusliche Quarantäne. Symptome wie Fieber zeigen sie derzeit nicht. Das Schiff ist mit einer Restbesatzung auf dem Weg von Teneriffa in die Niederlande, wo es desinfiziert werden soll.
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4: Nach dem Absturz einer Propellermaschine in Namibia sind die Toten identifiziert. Eine Familie aus dem Raum Heilbronn ist dabei ums Leben gekommen, darunter ein ehemaliger Kauflandmanager. Deutschlandweit sind im vergangenen Jahr erstmals mehr Wärmepumpen als Gasheizungen verkauft worden. Laut der bundeseigenen Deutschen Energieagentur stieg der Marktanteil mit knapp 300.000 verkauften Pumpen auf 48%. Gasheizungen kamen auf 44%.
3: Jetzt kompetent und zuverlässig das Wetter bei uns in der Region. Der Tag heute startet wechselhaft und stark bewölkt. Gebietsweise gibt es Schauer und vereinzelt Graupelgewitter. Die Tageshöchstwerte liegen bei 8 bis 14 Grad. Dazu kann es auch ein paar Sturmböen geben.
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0: Baby, die Münchner Freiheit.
1: Guten Morgen.
0: Dienstag, 12. Mai, hier ist Schlagerradio, hör auf dein Herz, 6.39 Uhr.
1: Wer kennt ihn? Den berühmten Klamottenstuhl im Schlafzimmer. Hast du so einen auch genommen?
0: Ja, ich habe auch extra einen schönen stylischen dahingestellt.
1: Oh, schön. Ja, den sieht man aber ja meistens nicht mehr, weil da liegen ja die ganzen Klamotten drauf.
0: Ja, es ist wirklich furchtbar. Aber was willst du auch machen, ja? Ich meine, so in diesen amerikanischen Wohnungen, ja, da haben die ein Bett und da formen die nochmal so eine Sitzbank,
1: stimmt,
0: die man hochklappen
1: die
0: kann mit so einem Kasten. Und da liegt natürlich alles
1: ja,
0: drauf.
1: Ja, wollte ich auch immer haben, fand ich cool als Kind.
0: Muss das Zimmer natürlich groß genug sein, damit man Platz hat, ja.
1: Aber dieser Stuhl ist super wichtig, weil auf der einen Seite hat man natürlich das, was man noch nicht in die Wäsche werfen will. Dann weiß man auch nicht, soll man es schon in den Schrank räumen oder will man es morgen nochmal anziehen, vielleicht einen Tag.
0: Ja.
1: Und das ist dieser Stuhl und ich finde, der ist super wichtig. Aber das Lustige ist, laut Psychologen ist das ja nicht nur einfach ein Stuhl, sondern der hat auch was mit unserer Psyche zu tun, wer diesen Stuhl hat.
0: Jetzt bin ich aber neugierig.
1: Ja, das ist ganz interessant. Wer Kleidung dort stapelt, zeigt häufig ein Zusammenspiel aus Entscheidungsmüdigkeit und pragmatischem Denken. Also Dinge werden erstmal zur Seite gelegt, statt sofort endgültig sortiert zu werden. Und dahinter steckt dann anscheinend auch eben kein Chaos, sondern man ist eher kreativ und hat so einen funktionalen Lebensstil.
0: Ja, natürlich, wenn ich so ein T-Shirt hier nur diese paar Stunden bei der Sendung trage, dann ziehe ich das morgen wieder an.
1: Wenn es noch nicht
0: kommt, dann werde ich
1: schon
0: zum Mittagsschlaf, wenn ich schon hinlege, zack, und dann ziehe ich mein Schlaf-T-Shirt an, das habe ich ja extra dann. Ich schlafe ja nicht in den Klamotten, mit denen du zur Arbeit gehst. Und dann wechselt man das hin und her und dann kann man nochmal anziehen, bleibt hier liegen.
1: Genau, der Stuhl.

Wer in Deutschland gewinnt gleich 1.000 Euro? 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

0: All for One hieß die Gruppe in den 90ern. Linda Feller und Josh Will haben daraus wirklich eine fantastisch deutsche Nummer gemacht. Coverversionen sind ja derzeit in, ne?
1: Ja,
0: Joe
1: Heinz
0: ist eigentlich nur mit Words und so weiter. Es ist 6:47 Uhr, hier ist Schlagerradio.
1: Das Wetter bei uns heute in Deutschland ist ein Mix aus Wolken und Regen bei Höchstwerten um die 8 bis 15 Grad.
0: Und jetzt Zeit für die ersten Hörer des Tages. Da geht's um den Klamottenstuhl. Jeder hat ihn, jeder liebt ihn. Irgendwo steht er rum im Ankleidezimmer bei dem einen oder anderen oder vielleicht sogar im Schlafzimmer. Eigentlich sollte man das nicht machen, weil das ist ein schlechtes Umgebung, ne? Wenn so viel Müll rumliegt im Schlafzimmer, ist es nicht gut. Aber wenn man seine Klamotten früh morgens da schon hinballert oder überlegt, ah, ziehe ich das an oder das, so ist das. Heute Morgen habe ich 10 Minuten Zeit verloren, übrigens bei der Suche nach meinem Gürtel.
1: Ja, das kenne ich auch.
0: Wir sind aus dem Urlaub gekommen, die Mutti hat den Koffer ausgepackt, hat die Gürtel woanders hingelegt. Ein paar Gürtel liegen da, die anderen da. Heute rutschten mir die Hosen.
1: Ach so, das also du hattest dein Kind. Aber hast du jetzt gefunden? Sind wir alle erleichtert.
0: Ich habe die Mutti heute früh um 4 angerufen.
1: Nein.
0: Und sagt, wo sind die Gürtel?
1: Oh Gott. Ja, die ist ja immer so früh wach.
0: Ja, die ist immer. Aber so ist das ja. Hätte ich einen Klamottenstuhl, hätte ich es vielleicht draufgetan.
1: Aber da findet man ja dann auch nicht mehr viel, ne? Ja, sie haben sich auch zahlreich bei uns zu dem Klamottenstuhl gemeldet, lustigerweise. Nadine hat geschrieben, guten Morgen, davon kann ich ein Lied singen. Der berühmte Klamottenstuhl meines Sohnes. Seine Antwort ist immer, die sind nicht schmutzig genug für den Schrank und nicht sauber genug, um sie irgendwie jetzt anzuziehen. Ja, und dann liegen sie einfach auf dem Stuhl und der überlegt sich dann nochmal, ob er sie anzieht. Und sie sagt, boah, Aufregung pur für Mamis.
0: Ja, ja, so ist das. Man soll die Sachen ja auch nicht so oft waschen. Ne?
1: Eben.
0: Dann leiht's aus.
1: Dann wird's auch hässlich,
0: Farben.
1: Die Farben, genau.
0: Ja, wenn man das nur 4 Stunden trägt, so ein Pullover,
1: genau, dann legt man ihn halt auf den Klamottenstuhl.
0: Kann man das ja auch machen.
1: Genau, und Sibylle hat mir noch ein nettes Foto von ihrem Klamottenstuhl geschickt. Da hängt jetzt eine Hose drüber und geschrieben, hallo ihr Lieben, ich habe so einen Stuhl, da landen die Sachen abends drauf, bevor ich schlafen gehe. Mein stummer Diener. Liebe Grüße von Sibylle aus Berlin. Ich höre Schlagerradio. Hör auf dein Herz.
0: Dankeschön dafür, dass Sie sich so über uns in der Sendung beteiligen. Immer an der 08000 79 89 99.

0: Hier ist der neue Schlager Radio Morgen mit Inka und Norman. Gleich gibt's Lena Marie Engel zusammen mit Rosenstolz. Gib mir Sonne, einfach eine fantastische Nummer. Und auch der neue Anna-Karina Wolczek-Hit kommt.
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5: Ich bin Jerome Nussbaum. Die Bundesregierung trifft sich heute Abend zu ihrem nächsten Koalitionsausschuss. Dabei soll es um weitere Maßnahmen zur Entlastung der Bürger gehen, nachdem die Entlastungsprämie im Bundesrat gescheitert war.
6: SPD-Chef und Bundesfinanzminister Klingbeil setzt auf Erleichterungen für Arbeitnehmer, die zwischen 2.500 und 4.000 Euro im Monat verdienen. Spitzenverdiener sollen dagegen mehr belastet werden, machte Klingbeil beim Bundeskongress des Deutschen Gewerkschaftsbundes deutlich. Eine Entlastung werde angesichts der Staatsfinanzen nur funktionieren, wenn oben die Menschen

0: Folge wurden in dem Papier unter anderem die Aufhebung der Sanktionen gegen den Iran sowie ein Stopp der Blockade iranischer Häfen verlangt. Die US-Regierung verhängte inzwischen neue Sanktionen gegen 12 Menschen und Unternehmen, die den Iran unterstützen, Öl nach China zu verkaufen. Dort wird Trump morgen zu einem Staatsbesuch erwartet. Alle 150 Passagiere des vom Hunter-Virus betroffenen Kreuzfahrtschiffes Hondius sind ausgeflogen worden. Das Schiff befindet sich jetzt mit einer Restbesatzung auf dem Weg in die Niederlande.
1: Es soll dort umfassend desinfiziert werden. Am Sonntag hatte die Hondius Teneriffa erreicht. Auch 4 Deutsche wurden von dort wieder zurück in ihre Heimat gebracht. Bisher weisen sie laut Bundesgesundheitsministerium keine Symptome auf, wie etwa Fieber. Es sei den Angaben zufolge aber zu erwarten, dass sie wegen der langen Inkubationszeit von Hunter-Viren für mehrere Wochen in häusliche Quarantäne müssen. Währenddessen sollen sie kontinuierlich von den Gesundheitsämtern überwacht werden. Die Viren können im schlimmsten Fall zu Lungen- und Herzversagen führen. Ulrike Klein, Redaktion.
0: Der Düsseldorfer Rüstungskonzern Rheinmetall und die Deutsche Telekom wollen zusammen einen Anti-Drohnen-Abwehrschirm entwickeln. Ziel ist es, Kraftwerke, Industrieanlagen und Brücken zu schützen, aber auch andere kritische Infrastruktur. Die Telekom entwickelt dafür Sensoren, die Drohnen über deren Funksignale orten können. Rheinmetall ist darauf spezialisiert, Drohnen abzufangen oder zu zerstören. Bundeswirtschaftsministerin Reiche hat bei einem Besuch der PCK-Raffinerie in Schwedt die Unterstützung des Bundes zugesagt. Seit dem 1. Mai wird der Standort nicht mehr mit Öl aus Kasachstan beliefert. Russland hat die Durchleitung über die Drohspar-Pipeline zur Versorgung des gesamten Nordostens gestoppt. Reiche verlängerte die Jobgarantie bis Ende des Jahres. Eine Lösung für den Ausfall der Öllieferungen ist aber noch nicht gefunden. Der Bund sucht nach neuen Bezugsquellen, etwa aus Polen. Zudem werde versucht, die Lieferung vom Rostocker Seehafen zu verbessern.
2: Jetzt kompetent und zuverlässig das Wetter bei uns in Deutschland. Die Schlagerradio-Wetterreporter melden 4 Grad in Köln-Bonn, 6 Grad in Hamburg, 5 Grad in Bremen, 4 Grad in Berlin, Dresden und Frankfurt am Main, 3 Grad in Stuttgart und München, 2 Grad in Erfurt und 5 Grad in Münster. Der Tag bei uns heute startet bewölkt und wechselhaft. Im Laufe des Tages gibt es immer wieder Schauer und vereinzelt Graupelgewitter. Die Tageshöchstwerte liegen bei 8 bis 15 Grad. Der Schlagerradio-Wettertrend. Morgen geht es ähnlich weiter mit einem Mix aus Wolken und Regen. Auch einzelne Gewitter sind noch möglich. Die Tageshöchstwerte liegen da bei 11 bis 17 Grad. 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
4: 7:04, Dienstag, 12. Mai.
2: Guten Morgen, wir starten mit positiver Energie in den Dienstag.
4: Jetzt Ramon Roselli, ist eine Nacht.

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1: Der Herr freut sich an einem aufrichtigen Menschen wie dich und führt dich sicher. Auch wenn du stolperst, wirst du nicht fallen. Denn der Herr hält dich fest an seiner Hand. Psalm 37, Vers 23 und 24.

0: 11 Minuten nach 7 hier Schlagerradio an ihrem Dienstag.
1: Guten Morgen.
0: Das war Anna-Karina Wolczak, dieses Gefühl. Sie tanzt ja derzeit gerade bei Let's Dance. Mhm. Und wir freuen uns heute auf Starbesuch. Vanessa Mai kommt um 8.40 Uhr.
1: Ja.
0: Wir spielen mit ihr dann um 9.10 Uhr das ABC morgen.
1: Ja, freue ich mich drauf.
0: Ist sie denn fit in Sachen Quiz?
1: Ich könnte es mir vorstellen und ich würde mal drüber nachdenken, dass wir mit ihr den Buchstaben M machen für Mai.
0: Okay.
1: Ne?
0: Ja, aber im Fernsehen habe ich sie schon oft in Quizshows gesehen.
1: Ja, also zum
0: war sie gar nicht schlecht.
1: Bei Schlag den Star war sie jetzt. Und das war ganz spannend. Da war sie zusammen mit Lola Weipert, mit der hat sie auch diesen Podcast. Sprechen wir vielleicht auch später noch drüber. Und da hat sie dann gegen zwei Let's Dance Stars gespielt. Das war so eine richtige Frauenrunde.
0: Ja.
1: Aber das Spannende daran, es gab keinen klaren Sieger. Die haben sich am Ende auf eine gemeinsame Lösung geeinigt, dass das so aufgeteilt wird. Und das fanden die Zuschauer nicht so spannend, ehrlich gesagt.
0: Okay, gut, ja.
1: Aber friedliche Lösung, würde ich sagen.
0: Ja, man muss nicht immer gewinnen. Aber mal sehen, wie sich Vanessa schlägt. 9.10 Uhr, ABC Morgenquiz. Und gleich auch mit Ihnen spielen wir um 7.40 Uhr. Bei Ihnen geht es natürlich um 1.000 Euro. Nicht vergessen, ABC und Ihren Wohnort an die 08.000 79 89 99 schicken.

0: Schlagerradio, hör auf dein Herz mit Wolle Petri, der Himmel brennt um 18 Minuten nach 7. Der berühmte Klamottenstuhl steht auch bestimmt bei Ihnen im Schlafzimmer. Wir sprechen heute drüber, weil wie wichtig ist denn dieses Teil wirklich bei Ihnen?
1: Also ich finde es zum Beispiel wichtig, und Jennifer hat sich gemeldet, oh ja, das kenne ich auch, aber bei mir ist das ein Korb. Ist ja eigentlich auch praktisch, ne? Dann sieht man vielleicht nicht alle Klamotten übereinander liegen. Daniela hat geschrieben, nö, sowas haben wir nicht. Mhm. Auch sehr vorbildlich. Und Ute hat geschrieben, bei mir gibt es den Klamottenstuhl, aber nur, was ich gerade an Sachen trage. Also jetzt nicht irgendwie so Klamottenleichen, die sich da stapeln.
0: Naja, gut, es ist so. Ne? Man kommt von der Arbeit, hängt das Ding hin und kann ich morgen wieder anziehen. Ne? Ich habe heute auch wieder hier einen neuen Pullover an und den würde ich morgen bestimmt auch nochmal anziehen für die Arbeit.
1: Eben, warum nicht?
0: Weil morgen ist ja Jenny da, die hat die noch nicht gesehen.
1: Eben, dann merkt die nicht, dass es der vom Klamottenstuhl ist, der da tagelang rumliegt.
0: Danke, dass Sie sich so hier bei uns an der Sendung beteiligen.
1: Das Wetter bei uns heute in Deutschland ist ein Mix aus Wolken und Regen bei Höchstwerten um die 8 bis 15 Grad.
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3: Check one, check two, was liegt heute an, Kollege Olo?
4: Guten Morgen, Captain. Wow, das ist ja eine erschreckende Umfrage. Union und SPD verlieren mittlerweile jeden 5. Wähler.
3: Ui, was ein Glück.
4: Was ein Glück war es.
3: Ja, dass die in Berlin nicht so gut in Kopf rechnen sind. Achtung, Cabin Crew, Fräulein Schieber, bitte ins Cockpit.
5: Ja, Captain.
3: Alles gut bei Ihnen da hinten?
5: Ja, oh, es gibt wohl Widerstand gegen den geplanten Bundestagsneubau in Berlin.
3: Wieso? Mittlerweile wollen doch alle, dass sich der Bundestag wieder neu aufbaut.
5: Es geht ja nicht um Neuwahlen, sondern um ein neues, modernes Gebäude für die Parlamentarier.
3: Naja, vielleicht hilft's. Ich meine, nach nur einem Jahr Koalition bröckelt ja ganz schön die Fassade, was?
5: Ja toll, und während wir alle immer weniger in der Tasche haben, soll dieser Neubau 600 Millionen Euro kosten.
3: Mit oder ohne BER-Zuschlag?
5: Auf jeden Fall hat sich jetzt die Julia Klöckner auch dagegen ausgesprochen. Und der Nuripur von den Grünen.
3: Wow, schon 2 Leute. Wenn sich jetzt die ganze FDP auch dagegen ausspricht, dann sind's schon 4.
5: Entschuldigung, wäre das unbezahlbarer Wohnraum?
6: Nein.
3: So, Landeanflug Oder Tower meldet, auf dem Grundstück an der Spree wurden schon erste Baumaßnahmen durchgeführt.
5: Oh, welche denn?
3: Nur die Brandmauer steht.
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1: Viel Spaß mit uns an ihrem Dienstagmorgen. Es ist kurz vor 7:30. Jetzt der Kulthit vor 6:30. Marianne Rosenberg.
2: Ich habe den Song letztens noch live gehört bei ihrem Konzert. Lieder der Nacht jetzt.

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1: Hier ist Schlageradio an Ihrem Dienstagmorgen, jetzt 7.30 Uhr.
2: Wie können die Menschen in Deutschland entlastet werden angesichts der hohen Energie- und Spritpreise? Die Entlastungsprämie wird nun doch nicht kommen. Was ist denn als nächstes geplant, Jerome, in den Schlagerradio-Nachrichten?
3: Die Spitzen von Union und SPD beraten heute Abend über andere Maßnahmen. Das dürfte wie schon vor einem Monat wieder länger dauern. Im Moment geht es der SPD um eine Reichensteuer zur Finanzierung von Steuerentlastungen für Menschen, die weniger verdienen. SPD-Chef und Bundesfinanzminister Klingbeil setzt auf Erleichterungen für Arbeitnehmer, die zwischen 2.500 und 4.000 Euro im Monat bekommen. Eine Entlastung werde angesichts der Staatsfinanzen nur funktionieren, wenn oben die Menschen bereit seien, mehr Verantwortung zu übernehmen, sagte er. Das ist bei der Union aber umstritten. Auch dieses Thema beschäftigt uns heute. Alle 150 Passagiere des vom Hunter-Virus betroffenen Kreuzfahrtschiffes Hondius sind ausgeflogen worden. Darunter auch 4 Deutsche. Sie kommen alle für mehrere Wochen in häusliche Quarantäne. Symptome wie Fieber zeigen sie derzeit nicht. Das Schiff ist mit einer Restbesatzung auf dem Weg von Teneriffa in die Niederlande, wo es desinfiziert werden soll.
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3: Nach dem Absturz einer Propellermaschine in Namibia sind die Toten identifiziert. Eine Familie aus dem Raum Heilbronn ist dabei ums Leben gekommen, darunter ein ehemaliger Kauflandmanager. Deutschlandweit sind im vergangenen Jahr erstmals mehr Wärmepumpen als Gasheizungen verkauft worden. Laut der bundeseigenen Deutschen Energieagentur stieg der Marktanteil mit knapp 300.000 verkauften Pumpen auf 48%. Gasheizungen kamen auf 44%.
2: Jetzt kompetent und zuverlässig das Wetter bei uns in der Region. Der Tag heute startet wechselhaft und stark bewölkt. Gebietsweise gibt es Schauer und vereinzelt Graupelgewitter. Die Tageshöchstwerte liegen bei 8 bis 14 Grad. Dazu kann es auch ein paar Sturmböen geben.
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0: südlich von mir, Roland Kaiser hier zum Start in Ihren Dienstagmorgen. Ich freue mich schon auf die Kaisermania in diesem Jahr.
1: Ja.
0: Hier Schlager Radio, es ist 7:40 Uhr.
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1: Guten Morgen, Christian ist bei uns, hallo.
0: Hallo, guten Morgen.
3: Ja, hallo, guten Morgen.
1: Und wir kennen uns schon, ne? Erzähl
3: ja,
1: mal.
3: Ja, wir kennen uns. Und zwar von der 104 Schlagerreise. Ich kann immer nur sagen, diese war einfach nur mega.
0: Ja.
3: Mega, mega schön.
1: Ja, es hat so viel Spaß gemacht, oder?
0: Es war auch meine erste und auch Inkas erste. Meine Mutter war zum ersten Mal auch mit auf Mallorca. War richtig schön, ja, Christiane. Welcher Star hat dir denn am besten gefallen?
3: Mir haben die alle super gefallen. Ich bin absolut Steffen Jürgens Fan und Joey Heintle.
1: Mhm.
3: Aber mir haben auch alle neuen gut gefallen. Ich kann jetzt gar nicht sagen, einer war besser wie der andere.
1: Auch.
3: Die waren alle einfach nur mega.
1: Joey Heintle hat ja auch seinen neuen Song da vorgestellt und der hat auch richtig Vollgas gegeben auf der Bühne. Fand ich, war auch richtig toll.
0: Das war wirklich eine schöne
3: hat
0: er
3: auch. Und ich hatte den vorher schon mal gehört. Ich hatte auch lange mit ihm darüber gesprochen. Ich hatte den vorher bei euch schon mal gehört.
1: Ach ja.
3: Und da fand ich den schon mega. Und heute Morgen hörte ich, dass der neue Nummer 1 bei euch in der Hitparade ist.
1: Ach, ja, super, genau. Da hast du ja alles mitbekommen.
3: Ja, genau.
0: Das Lied kommt gut an, auf alle Fälle. Ja, und Sie merken schon, also diese Schlagerradio-Schlagerreise, da konnte man mit den Stars auch hautnah sprechen.
1: Ja, das war toll.
0: Das ist, war wirklich was sehr Schönes, Christiane, was du erlebt hast. Aber das können wir jetzt nochmal toppen mit 1.000 Euro, die du gewinnen kannst.
3: Ja, da glaube ich zwar nicht, aber wir probieren.
1: Positiv denken. Bist du denn bereit?
3: Ja.
0: Pass auf,
3: ich bin bereit.
0: 30 Sekunden für dich. Auf der Bühne haben wir das ja mit Laura und Marc gespielt. Die haben 9 geschafft in 30
1: das war
0: Sekunden.
1: Super.
0: Das haben die sehr schön gemacht. Mal sehen, wie das jetzt für dich ausgeht. Der Buchstabe E wie E-Mail in 30 Sekunden. Alle Antworten mit E. Weiter gibt's nicht. Bist du bereit?
3: Ich bin bereit.
0: Okay, dann geht's los mit Kontinent.
3: Europa.
1: Eine Farbe.
3: Weiter.
0: Na, weiter geht nicht. Guck mal, was hat so ein Elefant? Die Farbe von dem Stoßzahn ist?
3: Erdweiß.
0: Ja, nehmen wir.
1: Aber das geht auch.
0: Jungname, Jungname.
3: Emil.
1: Tier.
0: Dürre.
3: Elefant.
0: Beruf.
3: Elektriker.
1: Stadt außerhalb von Deutschland? Okay.
0: Ui, war die Zeit vorbei.
1: Ging ja schnell, da bist du ja weitergekommen. Jetzt hast du 5 von 10 zumindest.
0: Ja.
1: Das ist doch schon mal super.
0: Elfenbein wäre natürlich gewesen, ne? Das, was der Elefant so...
3: Ja, Elfenbein, ja.
1: Aber sonst war super. Danach bist du wieder gut weitergekommen.
0: Christiane, für die 1.000 hat es jetzt nicht gereicht, aber wir haben was Tolles für die nächste Schlagerradio-Schlagerreise.
1: Genau, du bekommst die rote Schlagerradio-Sonnenbrille mit den Herzen.
0: Herzlichen Glückwunsch.
1: Viel Spaß damit.
3: Ja, vielen lieben Dank. Dankeschön.
1: Die kann man doch super gebrauchen bei unserer Schlagerradio-Schlagerreise, oder?
3: Ja, auf jeden Fall. Darf ich mich denn nochmal anmelden?
0: Natürlich, du kannst immer wieder mitspielen und auch immer wieder mit uns verreisen.
1: Ja, wir wollen ja, dass du die 1.000 Euro noch knackst, ne?
3: Ja, genau. Verreisen tue ich mit Sicherheit mit euch, mit Sicherheit wieder auf dich.
1: Super, da freuen wir uns.
0: Es wird großartig.
3: Okay.
0: Christiane, dann alles Liebe und wir wollen natürlich auch wieder Geld verschenken. Morgen spiele ich das dann mit Jenny. Mal sehen, ob wir da mehr Glück haben als mit Inka.
1: Mal sehen.
0: Mal gucken. Einfach bewerben. ABC an der 08079 89 99 und morgen früh 7:40 Uhr dabei sein.
2: Ja.

0: von Joey Heindle. Aktuell auch schon die Nummer 1 bei uns in den Top 50 der Schlagerradio-Hitparade. Die deutsche Version des 82er Hits Words von F.R. David.
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0: Was ist los in der Welt der Reichen und Schönen? Promi-News jetzt hier bei Schlagerradio.
2: Schlagerstar Ella endlich startet musikalisch neu durch. Am Freitag erscheint ihre neue Single Cinderella und die ist ein moderner Märchenschlager mit Augenzwinkern.

0: mich, halt mich, lieb mich an, aha, der 2009 Goldstatus erreicht hat und über ein Jahr in den Charts war. Ja, und gemeinsam mit Produzent Joachim Wolf erzählt er da endlich jetzt die Geschichte weiter. Vom Märchen zur modernen Frau von heute. Ja, und Cinderella ist außerdem der erste Song ihres neuen Labels via Music Germany. Und Fans dürfen sich direkt auf den nächsten TV-Auftritt freuen. Am Sonntag ist sie mit der neuen Single im ZDF-Fernsehgarten zu sehen.
1: Jeder hat ein neues Label, man hält sich aus. Ja, auch Vanessa Mai, die kommt heute vorbei, übrigens um 8.40 Uhr.
0: Fragen wir sie mal.
1: Sprechen wir mal über einen Designer. Der Kampf geht nämlich weiter bei Philipp Plein, also ein berühmter Designer, 800 Millionen auf dem Konto. Und die Ex-Freundin macht jetzt Stress, weil laut Bild-Zeitung ruft die Engländerin auf, Geld zu spenden, weil die beiden Söhne Rocket und Ruff, 4 und 2 Jahre alt, mittellos sind, keine Hilfe haben, quasi am Verhungern sind. Er gibt kein Geld. Also was dahinter steckt, das wirklich muss auch geklärt werden.
0: Ja, und eine lustige Anekdote kommt jetzt aber von Beatrice Egli. Sie wurde nämlich gefragt, wie viel früher sie sich morgens ihren Wecker stellt.
2: Eine halbe Stunde. Ich schlummer schon gerne so, ach nee, doch noch nicht. Und dann, weil ja morgens auch so eine gute Energie ist, dann fange ich so ein bisschen zu, so, dann würde ich noch meditieren.
0: Also ich verstehe das ja total. Ich mach das ganz genauso.
1: Genau. Wir schauen mal zu US-Superstar Brad Pitt. Von dem gibt's keinen neuen Film, sondern neue Werbung. Haben Sie vielleicht schon gesehen? Für eine deutsche Investment-App. Da sitzt er rum, sagt kein Wort und die Botschaft, was bietet deine Bank? Also das Unternehmen möchte die Bank ein bisschen angreifen. Mehrere Millionen Euro Gage bekommt ja, fürs Umsitzen. Ist doch sehr schön.
0: Auch nicht schlecht, ne? Und TV-Moderatorin Verona Poth hat jetzt vor Gericht eine Niederlage erlitten. Das Landgericht Düsseldorf hat ihre Schadensersatzklage gegen einen Versicherungsmakler abgewiesen. Hintergrund ist der spektakuläre Schmuckdiebstahl aus ihrer Villa am Heiligabend 2021. Ja, und sie hatte weitere 675.000 Euro gefordert, weil sie sich nach eigenen Angaben unterversichert fühlte. Das Gericht sah jedoch keine Pflichtverletzung des Maklers.
1: Ja, so ist es mit den Versicherungen.
0: Ja.
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0: Hier ist der neue Schlager Radio Morgen mit Inka und Norman, gleich bei uns Alibi, der Nummer 1 Hit von Beatrice Egli und Udo Jürgens.
1: Erdbeeren sollen glücklich machen, aber ob die auch gesund sind, das erklärt uns gleich unsere Ernährungsmedizinerin Daniela Kekowski um 8.20 Uhr.
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3: Die guten Weingläser sind im Laufe der Zeit neblig geworden. Ein Trick, sie wieder klar werden zu lassen, ist Salmiakgeist. Einfach die Gläser einlegen, einen Moment einwirken lassen und hinterher wieder gründlich ausspülen.
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5: Ich bin Jerome Nussbaum. Die Spitzen von Union und SPD suchen heute Abend neue Wege zur Entlastung der Bürger angesichts der gestiegenen Energie- und Spritpreise. Nach dem Nein im Bundesrat wird die geplante Entlastungsprämie von bis zu 1.000 Euro nicht kommen. Im Koalitionsausschuss soll es dann auch um den Haushalt und die geplante Einkommenssteuerreform gehen. SPD-Finanzminister Klingbeil sprach sich beim Bundeskongress des Deutschen Gewerkschaftsbundes erneut für eine höhere Besteuerung von Spitzenverdienern aus.
6: Für mich ist völlig klar, es kann keine Einkommensteuerreform geben, bei der nicht auch die Spitzenverdiener in diesem Land mehr bezahlen müssen.
5: Klingbeil will damit Erleichterungen für Arbeitnehmer finanzieren, die zwischen 2.500 und 4.000 Euro im Monat verdienen. Unionsfraktionschef Spahn ist dafür, alle Subventionen und Steuervergünstigungen pauschal um 5% zu kürzen. Dies bringe auch schon Milliarden, sagte er. Nur Stunden nach Ende der Waffenruhe im Ukraine-Krieg meldet Kiew erneut Angriffe aus Russland. Laut ukrainischer Luftwaffe gab es in der Nacht Drohnenangriffe auf Kiew und weitere Städte wie Saporischschja und Cherson. Über das Ausmaß der Schäden dort ist bisher nichts bekannt. Während der

0: Lippold sagte der ARD dazu, in der Facharztausbildung erwäge schon jetzt jeder Dritte, aus dem Beruf auszusteigen. Ulrike Klein, Redaktion.
1: Die AfD in Sachsen will die Landesagentur für Fachkräftesicherung aus dem Ausland abschaffen. Einen entsprechenden Antrag will die Fraktion in der heutigen Landtagssitzung in Dresden stellen. AfD-Fraktionschef Urban nannte das Landeszentrum überflüssig, weil Arbeitsagenturen diese Aufgaben bereits erfüllten. So könne ein einstelliger Millionenbetrag eingespart werden. Die stellvertretende SPD-Fraktionschefin Pfeil sieht die Einrichtung dagegen als sinnvoll, um länderspezifisch Fachkräfte aus dem Ausland zu gewinnen. Der britische Premierminister Starmer gerät nach der Wahlschlappe seiner Labour-Partei vergangene Woche verstärkt unter Druck. Mehr als 60 der gut 400 Labour-Abgeordneten haben ihm öffentlich ihre Unterstützung entzogen. Außerdem kündigten am Abend 4 parlamentarische Assistenten seiner Minister ihren Rücktritt an und forderten Starmer auf, das Feld zu räumen. Rücktrittsforderungen hatte der Regierungschef aber schon mehrfach abgelehnt. In einer Krisenrede sagte er, er wisse, dass er Zweifler habe und sie von sich überzeugen müsse. Und das werde er auch, so Starmer.
2: Jetzt kompetent und zuverlässig das Wetter bei uns in Deutschland. Die Schlagerradio-Wetterreporter melden 4 Grad in Köln-Bonn, 6 Grad in Hamburg, 5 Grad in Bremen, 4 Grad in Berlin, Dresden und Frankfurt am Main, 3 Grad in Stuttgart und München, 2 Grad in Erfurt und 5 Grad in Münster. Der Tag bei uns heute startet bewölkt und wechselhaft. Im Laufe des Tages gibt es immer wieder Schauer und vereinzelt Graupelgewitter. Die Tageshöchstwerte liegen bei 8 bis 15 Grad. Der Schlagerradio-Wettertrend. Morgen geht es ähnlich weiter mit einem Mix aus Wolken und Regen. Auch einzelne Gewitter sind noch möglich. Die Tageshöchstwerte liegen da bei 11 bis 17 Grad.
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4: Guten Morgen, viel nach 8 am Dienstag.
2: Guten Morgen, mit unserer Musik geht die Arbeit viel leichter von der Hand.
4: Megastar Maite Kelly jetzt hier für Sie.

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1: Guten Morgen.
0: 7:45 jetzt.
1: Ja, wir hatten es ja schon angekündigt, dass die Eisheiligen starten und jetzt ist es losgegangen diese Woche.
0: Ja, das heißt also wieder Schnee schippen.
1: So in der Art.
0: Ein Abkratzen vom Eis.
1: Also ich muss ja sagen, ich habe sogar letzte Nacht geträumt, dass es geschneit hat. Vielleicht war das schon so der Beginn der Eisheiligen, dass ich das geträumt habe.
0: Ich sag mal so, für Hobbygärtner und Frühblüher-Fans ist das schon ein Hocher, wenn die schönen Blüten, die da gerade draußen sind, einfach mal wegfrieren. Aber wie wird's denn nun tatsächlich mit diesen Eisheiligen?
1: Ich habe natürlich extra mal nachgeschaut für die Hobbygärtner. Also die Woche wird etwas grau und regnerisch, eigentlich so überall, ne? Mhm. Und sogar morgens so um die 6 Grad startet der Tag. Ist jetzt nicht so warm und es kann dann tagsüber so um die 14, 15, 13 Grad werden. Also ist jetzt nicht so die schönste Woche, also passt es ja schon wieder so ein bisschen mit
0: dem Eisheiligen. Aber Bodenfrost oder so in den Nächten müssen wir nicht mitrechnen.
1: Ich glaube, soweit nicht. Also es geht nicht ganz tief runter. Also
0: nix, die Eisheiligen sind die Schlechtwetterheiligen halt sozusagen, wie unterwegs
1: sind. Genau.

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0: Guten Morgen.

0: 20 Minuten nach 8, Alibi von Beatrice Egli. Die Stars geben sich bei uns die Klinke in die Hand. Morgen ist Wolfgang Lippert da um 8.40 Uhr und jetzt gleich bei uns Vanessa Mai hier bei Schlagerradio. Aber jetzt erstmal die schlanke Klinke an unsere Ernährungsmedizinerin Daniela Kilkowski. Schönen guten Morgen.
1: Guten Morgen.
2: Guten Morgen, Daniela. Wir haben ja eben drüber gesprochen, dass Erdbeeren glücklich machen, aber sind sie dann auch gesund?
1: Also die Erdbeerzeit ist einfach die besondere Zeit im Jahr und die beginnt jetzt gerade. Auch bei uns in der Praxis sind die nächsten Monate die dankbarsten Monate, weil es die Erdbeeren gibt, weil es den Spargel gibt, den man sehr, sehr gut in unsere Reduktionsphasen einbauen kann. Erdbeeren, also in der Erdbeerzeit, normalerweise erlaube ich den Patienten immer ungefähr 300 Gramm Obst am Tag, aber in der Erdbeerzeit steht dann sogar 500 Gramm auf unseren Reduktionsplänen, damit es mindestens eine Erdbeerschale ist. Erdbeeren sind gesund, Erdbeeren haben viele Ballaststoffe, Erdbeeren haben einen hohen Vitamin-C-Anteil und tja, man muss sie einfach genießen zu dieser Zeit.
0: Ein Hoch auf die Erdbeere. Dankeschön, Daniela, für die Tipps. Gibt's immer zum Nachlesen und Hören auf Schlager.

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1: Gleich um 8:30, Kulthit vor halb kommt jetzt von Howard Carpendale.

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4: Faltenröcke machen nach dem Waschen leider viel Arbeit, da jede Falte einzeln wieder gebügelt werden muss. Diese Arbeit können Sie sich sparen, wenn die Falten vor dem Waschen zusammengeheftet werden. Außerdem leiden die Falten weniger, wenn Sie auf den Schleudergang verzichten.
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6: Die vereinbarte Waffenruhe im Irankrieg wird offenbar nicht mehr lange halten. US-Präsident Trump erhöht den Druck und gibt der Feuerpause kaum noch eine Chance. Wie kommt es denn jetzt zu der Kehrtwende, Jerome, in den Schlagerradio-Nachrichten?
7: Grund ist laut Trump Teherans Antwort auf den Vorschlag der USA für ein Kriegsende. Berichten zufolge wurden in dem Papier unter anderem die Aufhebung der Sanktionen gegen den Iran verlangt, sowie ein Stopp der Blockade iranischer Häfen. Ein Sprecher des iranischen Außenministeriums erklärte, es gehe um die legitimen Rechte des Landes. Die US-Regierung hat inzwischen neue Sanktionen gegen 12 Menschen und Unternehmen verhängt, die den Iran dabei unterstützen, Öl nach China zu verkaufen. Dort wird Trump morgen zu einem Staatsbesuch erwartet. Eigentlich soll der Handelsstreit wegen Trumps Zöllen dort beigelegt werden. Der Rüstungskonzern Rheinmetall und die Telekom wollen zusammen einen Anti-Drohnen-Abwehrschirm entwickeln. Ziel ist es, Kraftwerke, Industrieanlagen und Brücken zu schützen, aber auch andere kritische Infrastruktur. Die Telekom entwickelt dafür Sensoren, die Drohnen über deren Funksignale orten können. Rheinmetall ist darauf spezialisiert, Drohnen abzufangen oder zu zerstören.
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7: In der Diskussion um weitere Entlastungsmaßnahmen für die Bürger fordert Sachsen-Anhalts Ministerpräsident Schulze, den Tankrabatt zu verlängern, wenn sich die Situation bei den Kraftstoffpreisen nicht deutlich verbessert. Am Abend berät in Berlin der Koalitionsausschuss über neue Lösungen. Die Deutsche Bahn hat offenbar Probleme, ihre Gleise von Unkraut freizuhalten. Das Eisenbahnbundesamt vermutet laut Süddeutscher Zeitung als Ursache den Verzicht auf Glyphosat. Die Bahn setzt den Unkrautvernichter nicht mehr ein und das Ersatzmittel soll nicht wirksam genug sein.
6: Jetzt kompetent und zuverlässig das Wetter bei uns in der Region. Der Tag heute startet wechselhaft und stark bewölkt. Gebietsweise gibt es Schauer und vereinzelt Graupelgewitter. Die Tageshöchstwerte liegen bei 8 bis 14 Grad. Dazu kann es auch ein paar Sturmböen geben.
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0: Das ist gute Laune aus den 80ern Schweizer, 13 Tage und am Ende kommt ja die Frau, ist ja wieder happy, ne? So läuft das. Es ist 8.39 Uhr, hier ist Schlagerradio, hör auf dein Herz.
1: Starbesuch bei uns, Vanessa May ist hier, hallo.
2: Hallo.
1: Guten Morgen.
0: Guten Morgen.
1: Hey, musstest du heute früh aufstehen?
2: Ja.
1: Wie findest du das?
2: Nicht gut. Nee. Nein, ich bin, das ist schon okay. Man hat ja auch mal wieder die Zeit, ein bisschen auszuschlafen. Wobei, ausschlafen kommt zu kurz. Unser Mops Icaro schmeißt uns meistens im Sommer sogar um 6 Uhr morgens schon raus.
1: Doch, so früh?
2: Aber richtig früh. Aber es ist schön, man hat viel vom Tag.
1: Oh ja.
2: Und ich wusste ja, dass ich heute schöne Besuche machen darf.
0: Deswegen. Jetzt gibt es was 100% Eigenes auf dem eigenen Label. My Music, die erste eigene Platte. Rohdiamant. Wie fühlt sich das an für dich?
2: Es fühlt sich sehr neu an. Es fühlt sich toll an, Sachen zum ersten Mal wieder zu machen und zu erleben. So ein Label ist natürlich schon nochmal eine ganz andere Hausnummer. Und jetzt alles gemeinsam mit Andreas, mit meinem Mann und auch Manager zu machen, das ist schon eine ganz neue Erfahrung. Aber diese Unabhängigkeit macht auch wahnsinnig Spaß. Also wir haben alles einfach in der Hand und können einfach machen. Und natürlich ist es auch ein Risiko, aber ich finde, wer nicht wagt, der nicht gewinnt.
1: Und du hast auch erzählt, ihr habt schon viele Anfragen bekommen.
2: Ja, stimmt. Ja, ja,
1: das stimmt ja nicht. Ne?
2: Ah ja, du bist auf TikTok unterwegs. Guck mal, und Instagram. Ja, wir haben schon Künstleranfragen. Das hat mich sehr geehrt, aber ich habe auch erst gesagt, ich muss erst mal gucken, dass ich klarkomme. Aber war natürlich schön, dass da so eine Resonanz kam.
0: Ja, und was waren die Gründe, dass du ein eigenes Label gegründet hast?
2: Ich finde, jede Phase so im Leben hat ja so seinen Sinn und seinen Grund und auch seine Berechtigung. Aber für uns war einfach der Gedanke schon länger im Kopf, einfach weil wir so lange jetzt schon dabei sind, 13 Jahre. Erfahrung macht natürlich was mit einem. Und dann haben sich Situationen nicht so ergeben, wie wir das so geplant hatten. Ich hatte es ja schon erzählt. Ich glaube, du kennst die Geschichte, aber für alle, die es nicht kennen, also es hat sich, ich kann nicht genau darüber sprechen, über die Details, aber es haben sich halt Sachen hingezogen und Entscheidungen sind anders gefallen, als man das erwartet hat. Und wie es halt so ist im Leben, ich vertraue halt dem Timing und ich vertraue darauf, dass alles kommt, wie es kommen muss. Und nur weil etwas nicht so läuft, wie ich das denke, heißt es nicht, dass es dann falsch läuft, sondern vielleicht ist das die Bestimmung. Und ich habe zu Andreas dann gesagt, hey, was ist denn, wenn das jetzt der Moment ist, wo wir zuschlagen müssen, wo wir einfach sagen, wir machen es jetzt einfach selbst. Und es hat sich so gut angefühlt. Und ja, auch das Feedback auf den Song, es ist natürlich auch einfach ein wunderschöner Song. Also ich muss nochmal sagen, Maite hat wirklich mit dem BKS-Team und Dani und Chris, ihr habt da einfach gezaubert. Das ist echt ein schöner Song und einen schöneren Start hätte ich mir gar nicht wünschen können.
0: Rohdiamant hören wir uns jetzt an. Hier ist Vanessa May bei Schlagerradio.

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1: Das war der Rohdiamant. Neu hier bei Schlagerradio, die aktuelle Single vom eigenen neuen Label von Vanessa Mai, My Music. Und Vanessa ist unser Stargast hier. Hallo, herzlich willkommen.
2: Hi. Schön, dass du hier bist. Du hast ja jetzt einen Podcast, ne? Mit Lilla Weipert. Und ihr seid ja ein cooles Team so zusammen, wie ich finde.
3: Danke.
2: Du bist so im Chill-Look nach L.A. geflogen. Wurdest dann von der Toilette weggeschickt und in die Economy-Area so gesagt geschickt, weil du nicht passend zu dem Business-Look gekleidet warst.
3: Scheinbar. Ich habe jetzt aber auf Social Media gelesen, dass man sich wohl im Business, in der Business-Class auch besser anziehen sollte, wo ich mir denke, aber ich reise doch 14 Stunden, ich möchte doch schlafen.
2: Also Entschuldigung, aber welcher Mensch macht denn nachts, dass er sich, also jeder, auch die Stars reisen doch auch im Jogginganzug, oder?
3: Also ich muss ja dazu sagen, um das, also wir sind ja Schwaben, ne? Also wir fliegen wirklich auch Economy. So ist es. So gehört sich das auch, finde ich, mit Frau Ländle. Aber wir sind wirklich nach L.A. geflogen, 13 Stunden oder so. Und wir mussten arbeiten am nächsten Tag. Deswegen in der waagerechten Schlafen ist wirklich schön. Mhm. Und ich fliege wirklich sehr, sehr gammelig, muss ich sagen. Also ich bin ungeschminkt, habe ein Jogging an und gut, war halt
2: total
3: so
2: verständlich.
3: Und bin dann halt wirklich durchs Dunkle getappt. Und dann ist ja der Vorhang zugezogen, ne? Nachts, wenn man da irgendwie, weiß nicht warum, aber war so. Und dann meinten die, ja, bitte die Economy-Klasse-Toilette ist hinten.
2: Ey,
3: und ich
2: denk, das
3: so,
2: ist ja schon dreist.
3: Also mir ist ehrlicherweise egal, auf welche Toilette ich gehe. Hauptsache, ich kann aufs Klo gehen, aber das Schlimme war natürlich, dass ich erst im Nachhinein verstanden habe, okay, sie hat jetzt wohl aufgrund meines Äußeren mich nicht dem Business-Class-Platz zugewiesen. Das ist, wie gesagt, mir wurscht, ob Economy oder Class, Business-Class, aber es geht um diese Bewertung oder Abstempeln in ein paar Sekunden aufgrund der Äußerlichkeiten oder der Klamotten oder was auch immer. Ich glaube, ein Stück weit ist es vielleicht sogar menschlich. Ich glaube, jeder ordnet vielleicht ein bisschen was ein, aber ich gebe immer Raum. Also ich versuche immer, dem Raum zu geben und nicht jemanden zu verurteilen, vor allem nicht aufgrund des Aussehens. Also.
2: Eben, und ich meine, das ist auch, eigentlich müsste man das ja wissen, wenn man nachts eben schläft, dass man dann, auch wenn man im Schlafanzug käme, wäre es in Ordnung, oder? Aber gut, die Regeln sind scheinbar Business-Look, ne?
1: Ja, ja, so ist das halt. Und hast du schon mal sowas im Leben erlebt an anderen Stellen?
3: Ah, ganz oft. Also ich gehe auch super ungern in Läden, die irgendwie ein bisschen hochpreisiger sind. Mache ich gar nicht gern. Also selbst in Parfümerien oder in so Kosmetikläden. Ich gehe so ungern da rein, weil, weiß nicht, ich habe immer das Gefühl, dass man wirklich abgescannt wird. Und das finde ich sehr, sehr, sehr unangenehm und sehr schade. Mhm. Aber ich muss eh sagen, ich kaufe jetzt eh nicht so viel ein vor Ort. Also bin immer noch aus dem Schwabenland.
2: Ja, ja, okay.
3: Ich spare.
1: Ja, aber die Schwaben sind auch fleißig und arbeiten. Was steht denn für dich jetzt in den nächsten Wochen an mit deiner neuen Firma?
3: Oh, viel. Also wir haben viel vor. Auch vieles, was ich noch nicht weiß. Es kommt ja auch viel spontan immer. Aber wir gehen im Herbst auf Tour. Mhm. Natürlich ist das so ein riesen Stern, der jetzt Ende des Jahres kommt. Was heißt Ende des Jahres? Im September geht schon los. Traumfabrik-Tour, 16 Städte. Oh, ich glaube, es sind 16 Städte. Mhm. Ich hoffe, ich komme auch in eure Nähe. Kommt vorbei. Es wird wirklich toll. Wir haben die neue Musik natürlich dabei. Es wird noch neue Musik kommen, kann ich verraten. Dann haben wir Sommer-Open Airs, die wir davor spielen. Und 10 Jahre Ich sterbe für dich feiern wir. Einfach 10 Jahre schon her.
2: Wow.
3: Da kommt natürlich auch ein bisschen was noch.
1: Wow, wie die Zeit vergeht. Vanessa Mai, Starbesuch hier bei Schlagerradio. Und gleich um 9.10 Uhr spielen wir das ABC-Morgenquiz. Mal sehen, wie sich Vanessa Mai hier dann schlägt.

0: Der Mega-Hit von Helene Fischer, der dem Schlager nochmal so richtig neues Leben einhaucht. Ja. Seitdem klingt alles richtig poppig in diesem Schlagerbereich. Aus den 80ern kommt gleich Musik, nur wenn sie laut ist, von Herbert Grönemeyer. Also dranbleiben, es ist 9 von 9.
1: Das Wetter bei uns heute in Deutschland ist ein Mix aus Wolken und Regen bei Höchstwerten um die 8 bis 15 Grad.
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1: Guten Morgen, Andi ist bei uns. Hallo.
3: Hallo. Guten Morgen. So, der Norm und ich, wir treffen uns heute im Park. Liebe Inka, du darfst heute mal wieder die Vögelchen spielen. Okay. Das kannst du gut, ne?
4: Das ist sehr schön.
3: Genau.
0: Es gab also, ich muss das sagen, auf Mallorca einen Vogel, der hat nachts alle 20 Sekunden gemacht. Kennst du den?
3: Nee, es war wahrscheinlich dein Handy.
0: Nein. Nein. Der hat auch mal eine längere Pause gemacht und dann haben sich nachts, also es war nachts um zwei andere Vögel unterhalten. Ich kenne ja Vogelich. Und die haben dann gezwitschert. Wahrscheinlich dachte ich mir, halt die Klappe, du blöder Vogel.
3: Die haben gesagt,
0: also
3: über
0: alle 20 Sekunden. Ich weiß auch nicht, was das für ein blöder Vogel war.
3: Ich habe bestimmt gelästert, oder? Ja. So, also Norman, dein Satz wäre jetzt, ein Gehirn und 500 Euro liegen auf dem Boden. Was nimmst du?
0: Mhm.
3: Dann antworte ich und dann sagst du typisch, ich würde das Gehirn nehmen.
0: Okay.
3: Mhm. Die Antwort ist ja fast schon klar, ne?
0: Gut.
3: Ja.
0: Mensch.
3: So, Mensch, es ist ja im Park heute wieder schön und die Vögelchen, die zwitschern. Zwitschern.
0: Ich habe, das war ein deutscher Vogel da.
3: Ja.
0: So, ich habe eine rhetorische Frage, oder wie heißt die theoretische Frage, oder eine Hypnose? Also auf alle Fälle, stell dir vor, Andi, ein Gehirn und 500 Euro liegen auf dem Boden. Was nimmst du?
3: Also ich würde die 500 Euro nehmen.
0: Hm, typisch. Ich würde das Gehirn nehmen.
3: Ja, jeder nimmt das, was er braucht.

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1: Hier ist der neue Schlagerradio Morgen mit Inka und Norman, gleich Roland Kaiser, mein Kompliment, und Matthias Reim mit 8 Milliarden Träumer.
2: Starbesuch bei uns, Vanessa May ist da, ja, und um 9.10 Uhr spielen wir mit ihr noch das ABC Morgenquiz. 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
1: Ich bin Jerome Nussbaum. Die Spitzen von Union und SPD suchen heute Abend neue Wege zur Entlastung der Bürger angesichts der gestiegenen Energie- und Spritpreise. Nach dem Nein im Bundesrat wird die geplante Entlastungsprämie von bis zu 1.000 Euro nicht kommen. Im Koalitionsausschuss soll es dann auch um den Haushalt und die geplante Einkommenssteuerreform gehen. SPD-Finanzminister Klingbeil sprach sich beim Bundeskongress des Deutschen Gewerkschaftsbundes erneut für eine höhere Besteuerung von Spitzenverdienern aus.
2: Für mich ist völlig klar, es kann keine Einkommensteuerreform geben, bei der nicht auch die Spitzenverdiener in diesem Land mehr bezahlen müssen.
1: Klingbeil will damit Erleichterungen für Arbeitnehmer finanzieren, die zwischen 2.500 und 4.000 Euro im Monat verdienen. Unionsfraktionschef Spahn ist dafür, alle Subventionen und Steuervergünstigungen pauschal um 5% zu kürzen. Dies bringe auch schon Milliarden, sagte er. Nur Stunden nach Ende der Waffenruhe im Ukraine-Krieg meldet Kiew erneut Angriffe aus Russland. Laut ukrainischer Luftwaffe gab es in der Nacht Drohnenangriffe auf Kiew und weitere Städte wie Saporischschja und Cherson.

0: Führt und die Arbeitsbelastung der Ärzte noch weiter verstärkt. Der sächsische Verbandschef Lippold sagte der ARD dazu, in der Facharztausbildung erwäge schon jetzt jeder Dritte, aus dem Beruf auszusteigen. Ulrike Klein, Redaktion.
1: Die AfD in Sachsen will die Landesagentur für Fachkräftesicherung aus dem Ausland abschaffen. Einen entsprechenden Antrag will die Fraktion in der heutigen Landtagssitzung in Dresden stellen. AfD-Fraktionschef Urban nannte das Landeszentrum überflüssig, weil Arbeitsagenturen diese Aufgaben bereits erfüllten. So könne ein einstelliger Millionenbetrag eingespart werden. Die stellvertretende SPD-Fraktionschefin Pfeil sieht die Einrichtung dagegen als sinnvoll, um länderspezifisch Fachkräfte aus dem Ausland zu gewinnen. Der britische Premierminister Starmer gerät nach der Wahlschlappe seiner Labour-Partei vergangene Woche verstärkt unter Druck. Mehr als 60 der gut 400 Labour-Abgeordneten haben ihm öffentlich ihre Unterstützung entzogen. Außerdem kündigten am Abend 4 parlamentarische Assistenten seiner Minister ihren Rücktritt an und forderten Starmer auf, das Feld zu räumen. Rücktrittsforderungen hatte der Regierungschef aber schon mehrfach abgelehnt. In einer Krisenrede sagte er, er wisse, dass er Zweifler habe und sie von sich überzeugen müsse. Und das werde er auch so Damen.
2: Jetzt kompetent und zuverlässig das Wetter bei uns in Deutschland. Die Schlagerradio-Wetterreporter melden 4 Grad in Köln-Bonn, 6 Grad in Hamburg, 5 Grad in Bremen, 4 Grad in Berlin, Dresden und Frankfurt am Main, 3 Grad in Stuttgart und München, 2 Grad in Erfurt und 5 Grad in Münster. Der Tag bei uns heute startet bewölkt und wechselhaft. Im Laufe des Tages gibt es immer wieder Schauer und vereinzelt Graupelgewitter. Die Tageshöchstwerte liegen bei 8 bis 15 Grad. Der Schlagerradio-Wettertrend. Morgen geht es ähnlich weiter mit einem Mix aus Wolken und Regen. Auch einzelne Gewitter sind noch möglich. Die Tageshöchstwerte liegen da bei 11 bis 17 Grad. 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
4: Und Vanessa Mai ist weiterhin bei uns. Wir haben es 4 Minuten nach 9.
2: Guten Morgen. 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
4: Jetzt kommt erstmal DJ Healthbeat mit Sonja Liebing. Hey.

0: Der Schlagerradio Hör auf dein Herz mit Roland Kaisers aktuellem Hit Mein Kompliment.
1: Guten Morgen.
0: Es ist 10 Minuten nach 9.
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1: So, hier zurück bei uns mit Vanessa Meister. Besuch, hallo.
3: Hi, hi.
0: So, bevor es gleich losgeht, noch eine wichtige Frage. In den Schlagzeilen habe ich gelesen, du hast bewusst mit Kontakten gebrochen, hast nicht so viele Freunde. Was steckt dahinter?
3: Also natürlich hatte ich Klicken als Jugendliche. Ich hatte eine beste Freundin, mit der ich aufgewachsen bin als Nachbarskind. Ich hatte immer wieder Freundinnen. Ich war ja nicht alleine feiern. Ich bin ein typisches Mädel vom Land. So, ich habe die ganze Land-Dorf-Jugend habe ich natürlich mitgenommen und hatte da natürlich Kontakte und auch Freunde. Aber ziemlich schnell hat sich das ja bei mir entwickelt, dass ich auf die Bühne wollte. Und schon in der Schulzeit habe ich gemerkt, dass das nicht immer gut ankam und dass man halt auch gemobbt wurde und ausgelacht wurde. Und irgendwann macht es natürlich was mit einem. Und ich habe aber nie den Fokus verloren und habe immer weiter daran gearbeitet, meinen Traum leben zu dürfen. Und habe ziemlich schnell natürlich auch Andreas kennengelernt. Mhm. Ich war dann 20, als ich Andreas kennengelernt habe. Und dann ging das auch schon los. Also ich habe ja auch nicht wirklich mit Freunden gebrochen, die Kontakte, sondern die waren da schon nicht mehr so richtig, wie gesagt, da. Das hat sich einfach so entwickelt. Das hört sich wirklich böse an, aber ich finde, man kann mit Menschen ein freundschaftliches Verhältnis haben, schöne Momente, prägende Situationen im Leben haben und man muss es nicht unbedingt als, okay, ich melde mich jetzt alle 2 Tage und wir sind jetzt beste Freundinnen. Ich finde, das muss nicht sein. Aber es muss jeder natürlich selber für sich rausfinden. Aber für mich, ich habe so viele Menschen, die mich begleiten, mal mehr, mal weniger, aber wenn mich jemand anruft von denen oder wenn ich brauche, dann sind die da. Und mittlerweile hat sich es auch geändert. Ich habe auch eine Freundin.
1: Ja, kennt man die?
3: Ist jetzt keine öffentliche Person. Ja. Wobei Lola schleicht sich
1: das
3: auch gerade
1: ja,
3: an.
1: Das war ja meine Frage, ne? Ich habe schon gemerkt, so wie ihr so quatscht, würde ich schon sagen, dass es schon eine Freundin werden kann, oder?
3: Auf jeden Fall. Also wie gesagt, es gibt so viele Schichten von Freundschaften und natürlich gehört sie jetzt auch dazu, dass man da sich was aufbaut. Aber da ich halt aus der Historie nie so dieses Wort Freundin verwendet habe oder Freundschaften, hat es für mich halt nicht so diese Bedeutung. Aber für mich haben halt Menschen und zwischenmenschliche Beziehung eine hohe Bedeutung.
0: Im Fernsehen habe ich dich oft mal in Quizshows auch schon sitzen sehen, da bist du gar nicht so schlecht. Schlägst du dich gut, ja, bei sowas?
3: Kommt schon ein bisschen drauf an.
1: Ja.
3: Ich weiß jetzt nicht.
1: Welches war dein Lieblingsfach?
3: Deutsch und Englisch waren Sport, das war schon ganz cool, aber ich weiß nicht, so Quiz-Sachen bin ich nie.
1: Ah, das kriegen
3: so
1: wir
3: gut
1: hin. Wir nehmen natürlich auch jetzt extra den Buchstaben M,
3: ja,
1: wie Mai.
3: Okay, ne? Super.
0: Wir geben dir 30 Sekunden, 10 Fragen, die du richtig beantworten musst, immer mit dem Buchstaben M. Wollen wir loslegen?
3: Ja.
1: Die 30 Sekunden starten dann jetzt.
0: Eine Stadt in Deutschland.
1: München.
3: Mit M. München.
1: Ja. Junge Name mit M?
3: Marcel.
0: Beruf?
3: Medienfachangestellte, Mediengestalterin.
1: Mhm. Tier?
3: Mops? Mops
0: sind Tiere. Ja, Monat?
3: Mai.
1: Material?
3: Metall.
0: Ein Film?
3: Weiter?
1: Schlagerstar?
3: Michelle.
0: Automarke?
3: Mercedes?
1: Ja. Körperteil?
3: Nein! Männliche Mund?
1: Ja, genau. Und jetzt noch, warte, wir haben es das. Okay, jetzt fehlt nur noch der, was hatten wir nochmal nicht?
0: Film.
1: Matrix zum Beispiel wäre gewesen.
3: Hab ich nicht geguckt.
1: Du warst super, du hattest ja im Grunde 9 von 10.
0: Ja.
3: Hey.
1: Knapp. Das ist super, also richtig, richtig gut.
3: Ich bin überrascht.
1: Herzlichen Glückwunsch.
3: Cool.
1: Und deswegen gewinnst du natürlich auch was.
3: Ich schwitze leider richtig.
1: Jetzt hast du leider erstmal eine Sonnenbrille, die Schlagerradio rote Sonnenbrille mit den Herzen. Herzlichen Glückwunsch.
3: Dankeschön.
1: Gewonnen.
3: Oh, wie geil. Guck mal.
1: Sehr gut. Steht dir auf jeden Fall sehr gut. Sieht toll aus.
3: Danke.
1: Passend zum Mikro jetzt hier, ne?
3: Ich danke dir
1: fürs Mitspielen.
3: Ey, danke dir. Darf ich die echt behalten?
0: Na klar, ja, kann sie die behalten. Viel Spaß mit der Sonnenbrille und Vanessa, mal unser Stargast heute bei Schlagerradio. Übrigens, das ganze Interview gibt's für Sie zum Nachhören auf schlagerradio.de. Weißt du,

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1: Dienstagmorgen, ihr Schlagerradio, hör auf dein Herz.
2: Guten Morgen.
1: 9:20 jetzt.
2: Und wir sind in die Erdbeersaison gestartet. Juhu. Norm, isst du gerne Erdbeeren?
1: Natürlich, ich liebe es. Ja, ich finde sie zwar noch recht teuer draußen zu kaufen, aber ich esse gerne mit Mascarpone und braunem Zucker.
2: Ja, das ist lecker.
1: Da muss ich ein bisschen aufpassen bei der Figur. Aber auch ganz normal mit einer Schwarzbrotschnitte mit Butter.
2: Ach so.
1: Und dann in Milch mit Süßstoff und Löffel die so dazu.
2: Das hast du erzählt, ja.
1: Das ist ein sehr leckeres Gericht.
2: Also ich finde, man kann ja super viel mit Erdbeeren machen und sie sind ja auch gesund, aber das Lustige ist, sie sollen auch glücklich machen, habe ich jetzt gelesen.
1: Ja, ich kann da ein Kilo von essen und bin happy danach.
2: Ja, und das hat nämlich auch einen Grund. Experten sagen, der Duft von Erdbeeren kann positive Erinnerungen und gute Gefühle auslösen.
1: Ah ja?
2: Weil vielleicht hat man auch als Kind einfach oft Erdbeeren im Garten gepflückt oder irgendwie mit seinen Eltern gegessen. Dazu kommt ja noch Vitamin C und viele gesunde Inhaltsstoffe und deswegen soll das anscheinend auch glücklich machen.
1: Aber
2: ich muss sagen, ich kann es bestätigen.
1: Wenn der Duft von Erdbeeren einen happy macht, kann ich da auch Erdbeergummitierchen essen?
2: Das ist natürlich die Frage. Bestimmt macht das auch glücklich.

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6: Die vereinbarte Waffenruhe im Irankrieg wird offenbar nicht mehr lange halten. US-Präsident Trump erhöht den Druck und gibt der Feuerpause kaum noch eine Chance. Wie kommt es denn jetzt zu der Kehrtwende, Jerome, in den Schlagerradio-Nachrichten?
7: Grund ist laut Trump Teherans Antwort auf den Vorschlag der USA für ein Kriegsende. Berichten zufolge wurden in dem Papier unter anderem die Aufhebung der Sanktionen gegen den Iran verlangt, sowie ein Stopp der Blockade iranischer Häfen. Ein Sprecher des iranischen Außenministeriums erklärte, es gehe um die legitimen Rechte des Landes. Die US-Regierung hat inzwischen neue Sanktionen gegen 12 Menschen und Unternehmen verhängt, die den Iran dabei unterstützen, Öl nach China zu verkaufen. Dort wird Trump morgen zu einem Staatsbesuch erwartet. Eigentlich soll der Handelsstreit wegen Trumps Zöllen dort beigelegt werden. Der Rüstungskonzern Rheinmetall und die Telekom wollen zusammen einen Anti-Drohnen-Abwehrschirm entwickeln. Ziel ist es, Kraftwerke, Industrieanlagen und Brücken zu schützen, aber auch andere kritische Infrastruktur. Die Telekom entwickelt dafür Sensoren, die Drohnen über deren Funksignale orten können. Rheinmetall ist darauf spezialisiert, Drohnen abzufangen oder zu zerstören.
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7: In der Diskussion um weitere Entlastungsmaßnahmen für die Bürger fordert Sachsen-Anhalts Ministerpräsident Schulze, den Tankrabatt zu verlängern, wenn sich die Situation bei den Kraftstoffpreisen nicht deutlich verbessert. Am Abend berät in Berlin der Koalitionsausschuss über neue Lösungen. Die Deutsche Bahn hat offenbar Probleme, ihre Gleise von Unkraut freizuhalten. Das Eisenbahnbundesamt vermutet laut Süddeutscher Zeitung als Ursache den Verzicht auf Glyphosat. Die Bahn setzt den Unkrautvernichter nicht mehr ein und das Ersatzmittel soll nicht wirksam genug sein.
6: Jetzt kompetent und zuverlässig das Wetter bei uns in der Region. Der Tag heute startet wechselhaft und stark bewölkt. Gebietsweise gibt es Schauer und vereinzelt Graupelgewitter. Die Tageshöchstwerte liegen bei 8 bis 14 Grad. Dazu kann es auch ein paar Sturmböen geben.
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0: immer nach, der Mega-Hit von Kerzenort und Stereo Act. Hier Schlagerradio, hör auf dein Herz. Viertelstunde noch, dann ist es 10. So, und wir sprechen ja heute Morgen noch über den Klamottenstuhl. Ja. Der steht bei Ihnen bestimmt auch im Schlafzimmer. Da hängt man die Sachen des Tages hin, die vielleicht nicht in die Wäsche, sondern könnte man ja morgen nochmal anziehen. Nutzen Sie sowas auch?
1: Ja, zum Beispiel Nadine hat sich gemeldet und geschrieben, guten Morgen, davon kann ich ein Lied singen, der berühmte Klamottenstuhl meines Sohnes. Seine Antwort ist immer, die sind nicht zu schmutzig für den Schrank und nicht zu schmutzig für den Stuhl und die Klamotten stapeln sich auf dem Stuhl. Boah, ja. Aufregung pur für Mamis, schreibt sie.
0: Ja, aber der ist doch vorsorglich, ne? Sonst muss die Mami immer waschen, stell dir vor, alles kommt gleich in die Wäsche. Ja, ne? Und auch für die Klamotten, weil die verlieren ja schnell die Farbe, wenn man sie zu häufig wäscht.
1: Das stimmt.
0: Ich habe heute Morgen meine Gürtel gesucht, meine Mutter hat die irgendwo anders bei den Socken hingelegt. Weil wir sind ja aus Mallorca gekommen, sich meinen Koffer geschnappt und hat so ein paar Sachen rausgeräumt.
1: Das ist doch mal ein Service.
0: Ja, ja, das ist schöner Service, aber es ist schade, wenn der Osterhase, sage ich dir immer, den Koffer auspackt, du bist ja immer nur am Suchen. Ne?
1: Ja, das ist natürlich doof, aber man muss sagen, Socken und Gürtel habe ich schon oft zusammen irgendwo liegen sehen.
0: Das
1: macht man so.
0: Ja, ja. Na gut.
1: Bei der feinen Art.
0: Aber was machen Sie mit dem Klamottenstuhl noch?
1: Nur nach
0: 1079,99.
1: Sibylle hat mir zum Beispiel ein Bild geschickt hier.
0: Ah, ja.
1: Hallo ihr Lieben, ich habe so einen Stuhl, da landen die Sachen abends rauf, bevor ich schlafen gehe. Mein stummer Diener. Liebe Grüße von Sibylle aus Berlin. Und da sieht man auch wirklich, wie hier der die Hose über dem Stuhl hängt. Also genau so ein typischer
0: Klamottenstuhl. Ja, vielleicht soll ich das auch so machen, dass ich meine Klamotten für den nächsten Tag schon mal rauslege und nicht früh in Suchen gehe.
1: Das wäre auf jeden Fall besser für die Arbeit.

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6: Ich bin Jerome Nussbaum. Die Spitzen von Union und SPD suchen heute Abend neue Wege zur Entlastung der Bürger angesichts der gestiegenen Energie- und Spritpreise. Nach dem Nein im Bundesrat wird die geplante Entlastungsprämie von bis zu 1.000 Euro nicht kommen. Im Koalitionsausschuss soll es dann auch um den Haushalt und die geplante Einkommenssteuerreform gehen. SPD-Finanzminister Klingbeil sprach sich beim Bundeskongress des Deutschen Gewerkschaftsbundes erneut für eine höhere Besteuerung von Spitzenverdienern aus.
7: Für mich ist völlig klar, es kann keine Einkommensteuerreform geben, bei der nicht auch die Spitzenverdiener in diesem Land mehr bezahlen müssen.
6: Klingbeil will damit Erleichterungen für Arbeitnehmer finanzieren, die zwischen 2.500 und 4.000 Euro im Monat verdienen. Unionsfraktionschef Spahn ist dafür, alle Subventionen und Steuervergünstigungen pauschal um 5% zu kürzen. Dies bringe auch schon Milliarden, sagte er. Nur Stunden nach Ende der Waffenruhe im Ukraine-Krieg meldet Kiew erneut Angriffe aus Russland. Laut ukrainischer Luftwaffe gab es in der Nacht Drohnenangriffe auf Kiew und weitere Städte wie Saporischschja und Cherson. Über das Ausmaß der Schäden dort ist bisher nichts bekannt. Während der Feuerpause hatte es keinen Luftalarm gegeben. Beide Seiten warfen sich aber Verstöße am Boden gegen die Waffenruhe vor. Noch vor der Sommerpause soll das Sparpaket zur Stabilisierung der gesetzlichen Krankenkassen vom Bundestag beschlossen werden. Doch Ärztepräsident Reinhardt fordert, die Verabschiedung zu verschieben.
8: Ein so weitreichendes Gesetz sollte nach seinen Worten nicht mit der Brechstange durchgedrückt werden. Der Marburger Bund befürchtet, dass der Sparkurs zu Stellenreduzierungen in Kliniken führt und die Arbeitsbelastung der Ärzte noch weiter verstärkt. Der sächsische Verbandschef Lippold sagte der ARD dazu, in der Facharztausbildung erwäge schon jetzt jeder Dritte, aus dem Beruf auszusteigen. Ulrike Klein, Redaktion.
6: Die AfD in Sachsen will die Landesagentur für Fachkräftesicherung aus dem Ausland abschaffen. Einen entsprechenden Antrag will die Fraktion in der heutigen Landtagssitzung in Dresden stellen. AfD-Fraktionschef Urban nannte das Landeszentrum überflüssig, weil Arbeitsagenturen diese

0: Dahmer auf, das Feld zu räumen. Rücktrittsforderungen hatte der Regierungschef aber schon mehrfach abgelehnt. In einer Krisenrede sagte er, er wisse, dass er Zweifler habe und sie von sich überzeugen müsse. Und das werde er auch, so Dahmer.
1: Jetzt kompetent und zuverlässig das Wetter hier bei uns in Deutschland. Unsere Schlagerradio-Wetterreporter melden aktuell 10 Grad in Köln-Bonn. Wir haben 7 Grad in Hamburg, 8 Grad in Bremen, 4 in Berlin. Es sind 9 Grad in Dresden und in Frankfurt, 9 Grad auch in Stuttgart, 7 Grad in München, 5 in Erfurt und 8 in Münster. Heute wechselnd bewölkt und gebietsweise gibt es Schauer, vereinzelt auch Graupelgewitter. Oberhalb von 7 bis 900 Meter kann es nochmal Schnee geben. Von Westen und Südwesten allmählich nachlassende Schauer und Aufweiterungen. Sehr kühl bei Höchsttemperaturen heute von 8 bis 15 Grad. Im Schlagerradio Wettertrend morgen am Mittwoch im Südosten teils heiter, sonst meist wolkig und bis stark bewölkt. Im Süden und Südosten weitgehend trocken, sonst von Nordwesten ausbreitender schauerartiger Regen. Im Nordwesten vereinzelt auch kurze Gewitter. Die Höchstwerte morgen 11 bis 17 Grad.
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1: Ich wünsche einen guten Start in heutigen Dienstagvormittag. Jetzt mit Marius Müller-Westernhagen. Es geht mir gut. Und Daniel Munoz mit Poquito Más.

0: Maria Zimmermann und die 100.000 leuchtenden Sterne hier bei Schlagerradio. Hör auf dein Herz. Ihnen einen schönen Vormittag.
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0: In der Ostsee gibt's gerade richtig gute News. Und das sogar mit ordentlich Sprungkraft. Der Thunfisch ist zurück. Die Bestände, die wurden jahrelang streng geschützt, Fangquoten runtergefahren, Laichzeiten geschlossen. Und jetzt zahlt sich das Ganze aus. Die großen Silberpfeile des Meeres zeigen sich wieder häufiger, teilweise sogar springend an der Oberfläche. Und man bemerkt, dass Thunfische dort über Jahrzehnte praktisch verschwunden waren. Ist das ungefähr so, als würde plötzlich wieder ein Mammut im Stadtpark vorbeischauen. Nur eben deutlich eleganter und ohne Fell. Kurz gesagt, Naturschutz wirkt und die Ostsee bekommt

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Michelle und Flutlicht hier bei Schlagerradio. Hör auf dein Herz, gleich Howard Carpendale für Sie. In Essen, da hat eine Nilgansmama ihre Küken auf einem Hoteldach ausgebrütet. Mitten in der City, als die Kleine dann plötzlich am Rand standen, rückte die Feuerwehr an. Mit Körbchen, Decken und ganz viel Fingerspitzengefühl wurden alle behutsam nach unten gebracht. Da schauten selbst gestresste Pendler kurz auf und lächelten. Tierliebe funktioniert also überall, auch in der Essener Innenstadt, und ein Dank natürlich auch an die Essener Feuerwehr.

0: Schlagerradio. Hör auf dein Herz mit Andi Schmidt und gleich mit Musik von Ariane Perl. Unsere Schlagerradio-Hymne. Pur sind auch mit am Start und bei unseren Schlagerradio-Experten. Da unterhalten wir uns heute über Betrugsmaschen bei Urlaubsbuchungen.
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3: Ich bin Jerome Nussbaum. Die Spitzen von Union und SPD suchen heute Abend neue Wege zur Entlastung der Bürger angesichts der gestiegenen Energie- und Spritpreise. Nach dem Nein im Bundesrat wird die geplante Entlastungsprämie von bis zu 1.000 Euro nicht kommen. Im Koalitionsausschuss soll es dann auch um den Haushalt und die geplante Einkommenssteuerreform gehen. SPD-Finanzminister Klingbeil sprach sich beim Bundeskongress des Deutschen Gewerkschaftsbundes erneut für eine höhere Besteuerung von Spitzenverdienern aus.
4: Für mich ist völlig klar, es kann keine Einkommensteuerreform geben, bei der nicht auch die Spitzenverdiener in diesem Land mehr bezahlen müssen.
3: Klingbeil will damit Erleichterungen für Arbeitnehmer finanzieren, die zwischen 2.500 und 4.000 Euro im Monat verdienen. Unionsfraktionschef Spahn ist dafür, alle Subventionen und Steuervergünstigungen pauschal um 5% zu kürzen. Dies bringe auch schon Milliarden, sagte er. Nur Stunden nach Ende der Waffenruhe im Ukraine-Krieg meldet Kiew erneut Angriffe aus Russland. Laut ukrainischer Luftwaffe gab es in der Nacht Drohnenangriffe auf Kiew und weitere Städte wie Saporischschja und Cherson. Über das Ausmaß der Schäden dort ist bisher nichts bekannt. Während der Feuerpause hatte es keinen Luftalarm gegeben. Beide Seiten warfen sich aber Verstöße am Boden gegen die Waffenruhe vor. Noch vor der Sommerpause soll das Sparpaket zur Stabilisierung der gesetzlichen Krankenkassen vom Bundestag beschlossen werden. Doch Ärztepräsident Reinhardt fordert, die Verabschiedung zu verschieben.
5: Ein so weitreichendes Gesetz sollte nach seinen Worten nicht mit der Brechstange durchgedrückt werden. Der Marburger Bund befürchtet, dass der Sparkurs zu Stellenreduzierungen in Kliniken führt und die Arbeitsbelastung der Ärzte noch weiter verstärkt. Der sächsische Verbandschef Lippold sagte der ARD dazu, in der Facharztausbildung erwäge schon jetzt jeder Dritte, aus dem Beruf auszusteigen. Ulrike Klein, Redaktion.
3: Die AfD in Sachsen will die Landesagentur für Fachkräftesicherung aus dem Ausland abschaffen. Einen entsprechenden Antrag will die Fraktion in der heutigen Landtagssitzung in Dresden stellen. AfD-Fraktionschef Urban nannte das Landeszentrum überflüssig, weil Arbeitsagenturen diese Aufgaben bereits erfüllten. So könne ein einstelliger Millionenbetrag eingespart werden. Die stellvertretende SPD-Fraktionschefin Pfeil sieht die Einrichtung dagegen als sinnvoll, um länderspezifisch Fachkräfte aus dem Ausland zu gewinnen. Der britische Premierminister Starmer gerät nach der Wahlschlappe seiner Labour-Partei vergangene Woche verstärkt unter Druck. Mehr als 60 der gut 400 Labour-Abgeordneten haben ihm öffentlich ihre Unterstützung entzogen. Außerdem kündigten am Abend 4 parlamentarische Assistenten

0: kann es nochmal Schnee geben. Von Westen und Südwesten allmählich nachlassende Schauer und Aufheiterungen. Sehr kühl bei Höchsttemperaturen heute von 8 bis 15 Grad. Im Schlagerradio Wettertrend morgen am Mittwoch im Südosten teils heiter, sonst meist wolkig bis stark bewölkt. Im Süden und Südosten weitgehend trocken, sonst von Nordwesten ausbreitender schauerartiger Regen. Im Nordwesten vereinzelt auch kurze Gewitter. Die Höchstwerte morgen 11 bis 17 Grad.
1: Andi Schmidt.
0: Hallo, schönen Vormittag Ihnen. Gleich unsere große Schlagerradio-Hymne mit Ariane Perl. Ich höre am liebsten Schlagerradio und danach geht's gut.

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0: Schönen Vormittag Ihnen mit Ross Anthony hier Schlagerradio. Hör auf dein Herz.
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0: Urlaubsbuchungen über Booking.com sind bequem. Aber genau das nutzen Betrüger zunehmend aus. Cyberkriminelle verschicken täuschend echte Nachrichten im Namen von Hotels oder der Plattform selbst, um an Kreditkarten oder Zahlungsdaten zu gelangen. Wie das abläuft, das verrät uns jetzt unsere Kollegin Johanna Richter.
2: Die Betrugsmasche bei Booking.com läuft mittlerweile extrem professionell ab. Nutzer bekommen nach einer echten Buchung plötzlich Nachrichten, teilweise direkt über den Booking Messenger oder zusätzlich per WhatsApp oder Mail. Darin heißt es dann, die Kreditkarte müsse noch einmal bestätigt werden, sonst werde die Buchung storniert. Das Gefährliche daran ist, die Nachrichten wirken oft absolut echt. Namen, Hotel, Reisezeitraum oder sogar die Buchungsnummer stimmen häufig tatsächlich überein. Genau dadurch entsteht Vertrauen. Klickt man dann auf den Link, landet man auf einer gefälschten Webseite im Booking Design und gibt dort seine Zahlungsdaten preis. Teilweise werden dann sofort hohe Beträge abgebucht.
0: Okay, und wie verhält man sich da richtig?
2: Niemals unter Zeitdruck Zahlungsdaten erneut eingeben, Links in Nachrichten genau prüfen und im Zweifel direkt beim Hotel anrufen. Wer bereits Daten eingegeben hat, sollte sofort die Bank kontaktieren, die Karte sperren lassen und Anzeige erstatten.
0: Alles klar, danke dir, liebe Johanna. Hier ist Schlagerradio, hör auf dein Herz. Jetzt freuen wir uns auf.

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1: Also ich finde, man kann ja super viel mit Erdbeeren machen und sie sind ja auch gesund, aber das Lustige ist, sie sollen auch glücklich machen, habe ich jetzt gelesen.
2: Ich kann da ein Kilo von essen und bin happy danach.
1: Ja, und das hat nämlich auch einen Grund. Experten sagen, der Duft von Erdbeeren kann positive Erinnerungen und gute Gefühle auslösen.
2: Kann ich da auch Erdbeergummitierchen essen?
1: Das ist natürlich die Frage. Bestimmt macht das auch glücklich.
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3: Ja, hallo, guten Morgen.
1: Und wir kennen uns schon, ne? Erzähl mal.
3: Ja, wir kennen uns. Und zwar von der Schlagerreise. 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
2: Ja.
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3: Emil.
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1: 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Jetzt hast du 5 von 10 zumindest. Das ist doch schon mal super.
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6: 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Stellen Sie ein paar Schüsseln mit Kochsalz auf. Das bindet den Geruch. Auch kann Kaffee verwendet werden. Er ist nicht nur ein guter Wachmacher, sondern absorbiert auch Gerüche.
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0: Hier Schlagerradio, hör auf dein Herz. Ihnen einen schönen Vormittag mit Nino D'Angelo und gleich mit Ella Endlich. Jetzt aber erstmal unsere Promi-News mit Norman und Inka.
1: Schlagerstar Ella Endlich startet musikalisch neu durch. Am Freitag erscheint ihre neue Single Cinderella und die ist ein moderner Märchenschlager mit Augenzwinkern.

0: Leck mich, lieb mich an, der 2009 Goldstatus erreicht hat und über ein Jahr in den Charts war. Ja, und gemeinsam mit Produzent Joachim Wolf erzählt er endlich jetzt die Geschichte weiter. Vom Märchen zur modernen Frau von heute. Ja, und Cinderella ist außerdem der erste Song ihres neuen Labels via Music Germany. Und Fans dürfen sich direkt auf den nächsten TV-Auftritt freuen. Am Sonntag ist sie mit der neuen Single im ZDF-Fernsehgarten
1: zu sehen. Jeder hat ein neues Label, man hält es nicht aus. Ja, auch Vanessa Mai, die kommt heute vorbei, übrigens um 8.40 Uhr.
0: Da fragen wir sie mal.
1: Sprechen wir mal über einen Designer. Der Kampf geht nämlich weiter bei Philipp Plein, also ein berühmter Designer. 800 Millionen auf dem Konto. Und die Ex-Freundin macht jetzt Stress, weil laut Bild-Zeitung ruft die Engländerin auf, Geld zu spenden, weil die beiden Söhne Rocket und Ruff, 4 und 2 Jahre alt, mittellos sind, keine Hilfe haben, quasi am Verhungern sind. Er gibt kein Geld. Also was dahinter steckt, das wirklich muss auch geklärt werden.
0: Ja, und eine lustige Anekdote kommt jetzt aber von Beatrice Egli. Sie wurde nämlich gefragt, wie viel früher sie sich morgens ihren Wecker stellt.
2: Eine halbe Stunde. Ich schlummer schon gerne so, ach nee, doch noch nicht. Und dann war ja morgens auch so der gute Energie, dann fange ich so ein bisschen zu, so, dann würde ich noch meditieren.
0: Also ich verstehe das ja total. Ich mach das ganz genauso.
1: Genau. Wir schauen mal zu US-Superstar Brad Pitt. Von dem gibt es keinen neuen Film, sondern neue Werbung. Haben Sie vielleicht schon gesehen. Für eine deutsche Investment-App. Da sitzt er rum, sagt kein Wort und die Botschaft, was bietet deine Bank? Also das Unternehmen möchte die Bank ein bisschen angreifen. Mehrere Millionen Euro Gage bekommt er fürs Rumsitzen. Ist doch sehr schön.
0: Auch nicht schlecht, ne? Und TV-Moderatorin Verona Poth hat jetzt vor Gericht eine Niederlage erlitten. Das Landgericht Düsseldorf hat ihre Schadensersatzklage gegen einen Versicherungsmakler abgewiesen. Hintergrund ist der spektakuläre Schmuckdiebstahl aus ihrer Villa am Heiligabend 2021. Ja, und sie hatte weitere 675.000 Euro gefordert, weil sie sich nach eigenen Angaben unterversichert fühlte. Das Gericht sah jedoch keine Pflichtverletzung des Maklers.
1: Ja, so ist es mit den Versicherungen.
0: Ja.
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3: Dankeschön, ihr zwei. Und wo wir gerade Ella endlich hatten, ja, jetzt nicht die neue Single, sondern Schwimmen und Fliegen hier bei Schlagerradio. Hör auf dein Herz.

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1: Ich bin Jerome Nussbaum. Die gestiegenen Ölpreise infolge des Iran-Kriegs haben die Inflation in Deutschland auf den höchsten Stand seit mehr als 2 Jahren ansteigen lassen. Waren und Dienstleistungen haben im April 2,9% mehr gekostet als vor einem Jahr, so das Statistische Bundesamt.
2: Eine vorherige Schätzung hat sich damit bestätigt. Preistreiber Nummer 1 bleiben die Energiekosten. Im vergangenen Monat hat sich Energie um gut 10% verteuert gegenüber dem Vorjahresmonat. Bei Nahrungsmitteln gab es auch ein Plus, aber nur von 1,2%. Insgesamt rechnen Experten mit einer Verteuerung auf vielen Gebieten. Nach einer Umfrage des Münchner IFO-Instituts planen mehr Unternehmen, ihre Preise anzuheben. Ulrike Klein, Redaktion.
1: Beim Bundeskongress des Deutschen Gewerkschaftsbundes in Berlin hat Kanzler Merz bisherige Maßnahmen gegen die steigenden Spritpreise verteidigt. Er sagte aber auch, der Staat könne die Bürger nicht vor allen Verwerfungen, die wir erleben, schützen.
3: Wir können vorübergehende Preisspitzen abfangen. Und das haben wir auch getan. Wir haben auch institutionell dafür gesorgt, dass zum Beispiel das Bundeskartellamt mit einer verschärften Missbrauchsaufsicht die Möglichkeit bekommt, auffällige Preiserhöhungen besser zu überprüfen und gegebenenfalls auch sanktionieren zu können. Das Bundeskartellamt nutzt diese Möglichkeiten.
1: Deutschland müsse sich auch aufraffen, so Merz, um die wirtschaftliche Stagnation zu überwinden. Heute Abend geht es um weitere Entlastungsmaßnahmen für die Bürger im Koalitionsausschuss mit den Spitzen von Union und SPD.
4: Unionsfraktionsgeschäftsführer Bilger sagte, seine Partei sei offen für die Vorschläge der SPD. Aber eine Entlastung von fast allen nur über eine Belastung von ganz wenigen zu finanzieren, obwohl Deutschland Hochsteuerland sei, könne aus Sicht der Union nicht funktionieren. Er sprach sich dafür aus, die Ausgaben anzuschauen. Finanzminister Klingbeil will Spitzenverdiener höher besteuern. Dafür müssten Menschen mit 2.500 bis 4.000 Euro monatlich steuerlich entlastet werden, sagte er. Noah Ulrich, Redaktion.
1: Nur Stunden nach Ende der Waffenruhe im Ukraine-Krieg meldet Kiew erneut Angriffe aus Russland. Laut ukrainischer Luftwaffe gab es in der Nacht Drohnenangriffe auf Kiew und weitere Städte wie Saporischschja und Cherson. Während der Feuerpause hatte es keinen Luftalarm gegeben. Beide Seiten warfen sich aber Verstöße gegen die Waffenruhe am Boden vor. Beim Eurovision Song Contest in Wien steht heute Abend das erste Halbfinale an. Dabei kämpfen Künstler aus 15 Ländern um den Einzug ins Finale am Samstag. Gesetzt dafür ist schon der deutsche Beitrag von Sarah Engels. Sie wird aber auch heute Abend schon im Halbfinale einen Auftritt haben.
5: Jetzt kompetent und zuverlässig das Wetter hier bei uns in Deutschland. Und zu Schlagerradio Wetterreporter melden aktuell 13 Grad in Köln-Bonn. Wir haben 11 Grad in Hamburg, 10 in Bremen, 7 Grad in Berlin. Es sind 10 in Dresden, 13 Grad in Frankfurt und Stuttgart, 8 Grad in München, 6 in Erfurt und 11 Grad in Münster. Heute Nachmittag meist weiterhin wechselnd bewölkt mit Schauern. Einzelne Graupelgewitter können auch noch mit dabei sein. Von Westen und Südwesten gibt es allmählich dann nachlassende Schauer und Aufweiterungen. Sehr kühl bei Temperaturen von 8 bis 15 Grad und im Schlagerradio Wettertrend morgen am Mittwoch im Südosten teils heiter, sonst meist wolkig bis stark bewölkt, im Süden und Südosten weitgehend trocken, sonst von Nordwesten her schauerartiger Regen, im Nordwesten vereinzelt auch kurze Gewitter bei 11 bis 17 Grad morgen.
0: Andi Schmidt.
5: Hallo und einen schönen Mittag Ihnen. Ich habe jetzt die Sonne in der Nacht für Sie von Peter Maffay und Paulina Wagner. Die

0: Hier Schlagerradio, hör auf dein Herz mit Sarah Zucker und ohne dich Ihnen einen schönen Mittag. Und von Sarah Zucker gibt's bald was Neues. Nie mehr allein wird in Kürze erscheinen. Das hat sie auf jeden Fall mal auf ihren Social Media Kanälen schon mal angekündigt. Und sie ist auch regelmäßig live unterwegs. Der Terminplan für 2026 ist ziemlich voll, inklusive Sommerauftritten und ausgewählten Festivalterminen. Damit scheint Sarah Zucker gerade mitten in einer aktiven Phase so sein. Neue Musik, frische Promo und ganz viel Live-Energie. No, wollen wir mal schauen, was da noch so alles kommt. Udo Jürgens gibt's jetzt musikalisch auf jeden Fall für Sie. Ich war noch niemals in New York. Hier bei Schlagerradio. Hör auf dein Herz.
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5: Eine zu reinigende Stelle in der Küche wird gern übersehen. Die Dunstabzugshaube. Dort setzt sich gern Vrasen ab. Am besten wird die Abzugshaube gereinigt, indem ein Gemisch aus Geschirrspülmittel und Spülmaschinenpulver verwendet wird.
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0: Ich wünsche Ihnen einen schönen Mittag mit Sarah Engels, damals noch Lombardi, mit Te Amo, Mi Amor, unsere Hoffnung für den kommenden Samstag beim ESC. Gleich habe ich Christian Leis für Sie.
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0: In 30 Sekunden 10 richtige Antworten mit dem Buchstaben E. Das hat heute Morgen mal die Christiane ausprobiert.
1: Kontinent.
2: Europa.
3: Eine Farbe.
2: Weiter.
4: Na, weiter geht nicht. Guck mal, was hat so ein Elefant? Die Farbe von dem Stoßzahn ist...
2: Erdweiß.
4: Ja, nehmen
3: wir. Aber das geht auch.
4: Jungname, Jungname.
2: Emil.
3: Tier.
2: Elefant.
4: Beruf.
2: Elektriker.
3: Stadt außerhalb von Deutschland? Okay.
4: Ui, war ja, die aber Zeit
3: da
4: vorbei.
3: Ging ja schnell, da bist du ja weitergekommen. Ja. Jetzt hast du 5 von 10 zumindest. Das ist doch schon mal super.
4: Elfenbein wäre natürlich gewesen, ne? Das, was der Elefant so...
2: Ja, Elfenbein, ja.
3: Aber sonst war super. Danach bist du wieder gut weitergekommen.
0: Ja, schade, aber immerhin 5, das ist schon mal die Hälfte. Ja, und wenn Sie 10 Stück schaffen und 1.000 Euro gewinnen wollen, dann schreiben Sie mir jetzt eine WhatsApp an die 08000 79 89 99. Stichwort ist ABC und schreiben Sie noch Ihren Wohnort mit dazu und vielleicht sind Sie morgen früh dann mit dabei.

0: Hier Schlagerradio, hör auf dein Herz. Andi Schmidt ist hier, gleich mit dem Mann, der dieses Jahr 30-jähriges Bühnenjubiläum feiert. Mitch Keller mit seinem Titel Zuhause. Welch ein Tag gibt's von Mario Jordan. Und unser Schlaumacher Michael Corneli, bei dem ist alles in Butter.
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2: Ich bin Jerome Nussbaum. Die gestiegenen Ölpreise infolge des Iran-Kriegs haben die Inflation in Deutschland auf den höchsten Stand seit mehr als 2 Jahren ansteigen lassen. Waren und Dienstleistungen haben im April 2,9% mehr gekostet als vor einem Jahr, so das Statistische Bundesamt.
3: Eine vorherige Schätzung hat sich damit bestätigt. Preistreiber Nummer 1 bleiben die Energiekosten. Im vergangenen Monat hat sich Energie um gut 10% verteuert gegenüber dem Vorjahresmonat. Bei Nahrungsmitteln gab es auch ein Plus, aber nur von 1,2%. Insgesamt rechnen Experten mit einer Verteuerung auf vielen Gebieten. Nach einer Umfrage des Münchner IFO-Instituts planen mehr Unternehmen, ihre Preise anzuheben. Ulrike Klein, Redaktion.
2: Beim Bundeskongress des Deutschen Gewerkschaftsbundes in Berlin hat Kanzler Merz bisherige Maßnahmen gegen die steigenden Spritpreise verteidigt. Er sagte aber auch, der Staat könne die Bürger nicht vor allen Verwerfungen, die wir erleben, schützen.
4: Wir können vorübergehende Preisspitzen abfangen. Und das haben wir auch getan. Wir haben auch institutionell dafür gesorgt, dass zum Beispiel das Bundeskartellamt mit einer verschärften Missbrauchsaufsicht die Möglichkeit bekommt, auffällige Preiserhöhungen besser zu überprüfen und gegebenenfalls auch sanktionieren zu können. Das Bundeskartellamt nutzt diese Möglichkeiten.
2: Deutschland müsse sich auch aufraffen, so Merz, um die wirtschaftliche Stagnation zu überwinden. Heute Abend geht es um weitere Entlastungsmaßnahmen für die Bürger im Koalitionsausschuss mit den Spitzen von Union und SPD.
5: Unionsfraktionsgeschäftsführer Bilger sagte, seine Partei sei offen für die Vorschläge der SPD. Aber eine Entlastung von fast allen nur über eine Belastung von ganz wenigen zu finanzieren, obwohl Deutschland Hochsteuerland sei, könne aus Sicht der Union nicht funktionieren. Er sprach sich dafür aus, die Ausgaben anzuschauen. Finanzminister Klingbeil will Spitzenverdiener höher besteuern. Dafür müssten Menschen mit 2.500 bis 4.000 Euro monatlich steuerlich entlastet werden, sagte er. Noah Ulrich, Redaktion.
2: Nur Stunden nach Ende der Waffenruhe im Ukraine-Krieg meldet Kiew erneut Angriffe aus Russland. Laut ukrainischer Luftwaffe gab es in der Nacht Drohnenangriffe auf Kiew und weitere Städte wie Saporischschja und Cherson. Während der Feuerpause hatte es keinen Luftalarm gegeben. Beide Seiten warfen sich aber Verstöße gegen die Waffenruhe am Boden vor. Beim Eurovision Song Contest in Wien steht heute Abend das erste Halbfinale an. Dabei kämpfen Künstler aus 15 Ländern um den Einzug ins Finale am Samstag. Gesetzt dafür ist schon der deutsche Beitrag von Sarah Engels. Sie wird aber auch heute Abend schon im Halbfinale einen Auftritt haben.
0: Jetzt kompetent und zuverlässig das Wetter hier bei uns in Deutschland. Unsere Schlagerradio Wetterreporter melden aktuell 13 Grad in Köln-Bonn. Wir haben 11 Grad in Hamburg, 10 in Bremen, 7 Grad in Berlin, es sind 10 in Dresden, 13 Grad in Frankfurt und Stuttgart, 8 Grad in München, 6 in Erfurt und 11 Grad in Münster. Heute Nachmittag meist weiterhin wechselnd bewölkt mit Schauern. Einzelne Graupelgewitter können auch noch mit dabei sein. Von Westen und Südwesten gibt es allmählich dann nachlassende Schauer und Aufweiterungen. Sehr kühl bei Temperaturen von 8 bis 15 Grad und im Schlagerradio Wettertrend morgen am Mittwoch im Südosten teils heiter, sonst meist wolkig bis stark bewölkt, im Süden und Südosten weitgehend trocken, sonst von Nordwesten her schauerartiger Regen, im Nordwesten vereinzelt auch kurze Gewitter bei 11 bis 17 Grad morgen.
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0: Welch ein Tag gibt's jetzt gleich für Sie? Natürlich von Mario Jordan. Den Anfang macht aber jetzt erstmal Mitch Keller und er fühlt sich wieder wie

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0: Hier Schlagerradio, hör auf dein Herz mit Rosanna Rocci, sempre per me. Jetzt unser Schlauermacher Michael Corneli.
1: Warum ist das so?
0: Lieber Micha, heute Morgen bei uns in der Redaktionskonferenz, da habe ich mich mal ein bisschen zurückgehalten und habe dann einfach mal auf Fragen immer geantwortet. Ja, alles in Butter bei mir. Ne? Haben sich wieder angeguckt, haben gesagt, wie, bist du schon wieder geistig beim Frühstück? Nee, aber das ist doch auch eine Redewendung, oder? Woher kommt die denn schon wieder?
2: Also, das hat wie vieles andere auch natürlich seine Herkunft im Mittelalter und in der frühen Neuzeit. Damals wurden nämlich Gläser hergestellt, vor allen Dingen auf einer einzigen Insel. Das war Murano. Venedig hatte damals ein Monopol für Glas. Es war unbezahlbar und ein großer Teil des Reichtums dieser Stadt lag tatsächlich in der Kunst seiner Glasbläser. Das wurde geschützt. Glasbläser durften die Insel nicht verlassen und die Venezianer achteten sehr, sehr eifersüchtig darauf, dass die Kunst des Glasblasens nicht über die Alpen wanderte. Wohl aber die Gläser. Nur, wie transportiert man ein zerbrechliches und wahnsinnig wertvolles Glas am besten? Ganz einfach. Man schmilzt Butter. Butter wurde geschmolzen, die Gläser wurden hineingelegt, die Butter wurde fest. Und so transportierte man vor allen Dingen in der kalten Jahreszeit, damit die Butter fest blieb. Die Gläser waren herausragend geschützt, kamen dann beim glücklichen Kunden oben in Nordeuropa an und alles war in Butter, sagt euer Schlauermacher.
0: Naja, dann ist ja alles in Ordnung. Dann können wir jetzt mal musikalisch mal ein bisschen zu Claudia Jung übergehen, hier bei Schlagerradio. Hör auf,

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0: Schlagerradio, hör auf dein Herz mit Jessica. Ich beobachte dich. Jetzt beobachten wir erstmal unsere beiden Piloten und zwar bei Plänen, bei ganz besonderen Plänen, nämlich bei Neubausparplänen. Wir schalten mal direkt ins Cockpit.
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2: Check one, check two, was liegt heute an, Kollege Olo?
3: Guten Morgen, Captain. Wow, das ist ja eine erschreckende Umfrage. Union und SPD verlieren mittlerweile jeden fünften Wähler.
2: Ui, was ein Glück.
3: Was ein Glück war's?
2: Na, dass die in Berlin nicht so gut in Kopfrechnen sind. Achtung, Cabin Crew, Fräulein Schieber, bitte ins Cockpit.
4: Ja, Captain.
2: Alles gut bei Ihnen da hinten?
4: Ja, oh, es gibt wohl Widerstand gegen den geplanten Bundestagsneubau in Berlin.
2: Wieso? Mittlerweile wollen doch alle, dass sich der Bundestag wieder neu aufbaut.
4: Es geht ja nicht um Neuwahlen, sondern um ein neues, modernes Gebäude für die Parlamentarier.
2: Naja, vielleicht hilft's. Ich meine, nach nur einem Jahr Koalition bröckelt ja ganz schön die Fassade, was?
4: Ja, toll. Und während wir alle immer weniger in der Tasche haben, soll dieser Neubau 600 Millionen Euro kosten.
2: Mit oder ohne BER-Zuschlag?
4: Auf jeden Fall hat sich jetzt die Julia Klöckner auch dagegen ausgesprochen. Und der Nuripur von den Grünen.
2: Wow, schon zwei Leute. Wenn sich jetzt die ganze FDP auch dagegen ausspricht, dann sind's schon vier.
4: Entschuldigung, wäre das unbezahlbarer Wohnraum?
5: Nein.
2: So, Landeanflug und der Tower meldet, auf dem Grundstück an der Spree wurden schon erste Baumaßnahmen durchgeführt.
4: Oh, welche denn?
2: Ja, die Brandmauer steht.
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0: Schlagerradio. Hör auf dein Herz, gleich mit toller Musik von Bernhard Brink, Klaus Lage. Wir haben Ramon Roselli und Nina, Neue Deutsche Welle, Nur geträumt. Toller Song, freue ich mich schon drauf. Und wir werden auch nochmal drüber sprechen, wie Sie morgen 1.000 Euro gewinnen können.
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4: Ich bin Silke Rech. Die Bundesregierung steht laut aktuellen Umfragen massiv unter Druck. Kurz vor dem Koalitionsausschuss am Abend verlieren Union und SPD weiter an Zustimmung.
5: Nach einer Forsa-Umfrage kommt die Union nur noch auf 22%, die SPD auf 12%. Die AfD liegt mit 27% deutlich vorn. Auch Bundeskanzler Merz bekommt schlechte Bewertungen. Meinungsforscher sprechen von einem historischen Vertrauensverlust. Viele Menschen seien unzufrieden mit der Arbeit der Regierung und kritisierten gebrochene Versprechen sowie fehlende Führung. Noah Ulrich, Redaktion.
4: Die Europäische Union will besser gegen Medikamentenmangel vorgehen. Unterhändler aus Brüssel haben sich auf neue Regeln für Herstellung und Handel geeinigt. Ziel ist es, wichtige Medikamente künftig stärker in Europa produzieren zu lassen. Hintergrund sind Lieferengpässe bei Antibiotika, Schmerzmitteln oder Fiebersäften. Viele Wirkstoffe werden bisher vor allem in Asien hergestellt. Cyberkriminalität verursacht in Deutschland immer höhere Schäden. Nach Angaben des Bundeskriminalamts lag die Schadenssumme im vergangenen Jahr bei mehr als 200 Milliarden Euro. Das sind rund 12% mehr als im Jahr davor. Die Zahl der registrierten Cyberstraftaten stieg dagegen nur leicht an. Das BKA sieht einen Grund dafür im zunehmenden Einsatz von künstlicher Intelligenz bei Hackerangriffen. Nach der Evakuierung des Kreuzfahrtschiffs Hondios hat ein Passagier Symptome entwickelt. Nach Angaben des spanischen Gesundheitsministeriums leidet der Mann aus Spanien unter leichtem Fieber und Atemwegsbeschwerden. Sein Zustand sei aber stabil. Die deutschen Passagiere sind inzwischen in ihre Heimatorte zurückgekehrt. Bislang zeigen sie keine Symptome und werden weiter überwacht. Der US-Bundesstaat Texas verklagt den Streamingdienst Netflix. Die Staatsanwaltschaft wirft dem Unternehmen vor, Daten über Sehgewohnheiten seiner Nutzer zu sammeln und an Werbekunden weiterzugeben. Außerdem steht Netflix in der Kritik, junge Menschen mit Funktionen wie dem automatischen Abspielen weiterer Folgen abhängig zu machen. Netflix weist die Vorwürfe zurück und spricht von einer unbegründeten Klage.
0: Jetzt kompetent und zuverlässig das Wetter hier bei uns in Deutschland. Und zu Schlagerradio Wetterreporter melden aktuell 13 Grad in Köln-Bonn. Wir haben 11 Grad in Hamburg, 10 in Bremen, 7 Grad in Berlin, es sind 10 in Dresden, 13 Grad in Frankfurt und Stuttgart, 8 Grad in München, 6 in Erfurt und 11 Grad in Münster. Heute Nachmittag meist weiterhin wechselnd bewölkt mit Schauern. Einzelne Graupelgewitter können auch noch mit dabei sein. Von Westen und Südwesten gibt es allmählich dann nachlassende Schauer und Aufweiterungen. Sehr kühl bei Temperaturen von 8 bis 15 Grad und im Schlagerradio Wettertrend morgen am Mittwoch im Südosten teils heiter, sonst meist wolkig bis stark bewölkt, im Süden und Südosten weitgehend trocken, sonst von Nordwesten her schauerartiger Regen, im Nordwesten vereinzelt auch kurze Gewitter bei 11 bis 17 Grad morgen.
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0: Hallo und einen schönen Start in den heutigen Nachmittag mit Faust auf Faust. Klaus Lage kennen wir aus den Schimanski-Filmen und den Anfang macht jetzt Bernhard.

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Schlagerradio. Hör auf dein Herz mit Ramon Roselli. Der eine oder andere fragt sich bestimmt, Ramon Roselli, was ist denn mit dem? Von dem hört man momentan gar nicht viel. Also er hat zuletzt einen Auftritt bei Mia Sand Schlager in Waldmünchen gehabt. Das war am 18. April, ist hier und da noch ab und zu mal bei Veranstaltungen mit dabei. Aber sonst ist es eigentlich relativ ruhig geworden. Es gibt auch momentan keine neuen Single-Ankündigungen. Da sind wir mal gespannt, was da so in der zweiten Jahreshälfte vielleicht noch rund um Ramon Roselli passiert. Jetzt geht's zurück in die 80er, in die neue deutsche Welle, und da war einer der erfolgreichsten Titel für

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1: Also ich finde, man kann ja super viel mit Erdbeeren machen und sie sind ja auch gesund, aber das Lustige ist, sie sollen auch glücklich machen, habe ich jetzt gelesen.
2: Ich kann da ein Kilo von essen und bin happy danach.
1: Ja, und das hat nämlich auch einen Grund. 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
1: Das ist natürlich die Frage. Bestimmt macht das auch glücklich.
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6: Schlagerradio-Tipp. Der Ohrring ist runtergefallen und liegt jetzt irgendwo unter dem Sofa. Damit sie nicht auf dem Boden kriechen müssen, hilft ihr Staubsauger. Einfach einen Nylonstrumpf über die Düse stülpen und drauf lossaugen. Der Ohrring wird angesaugt und bleibt an dem Strumpf hängen.
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7: Ich bin Silke Rech. In Deutschland werden weniger Fahrräder gestohlen, die Schäden werden aber immer teurer. Laut Versicherungswirtschaft lag die durchschnittliche Entschädigung im vergangenen Jahr bei rund 1.270 Euro pro Diebstahl. Grund dafür sind vor allem teure E-Bikes und hochwertige Fahrräder. Die Polizei registrierte bundesweit gut 214.000 Fahrraddiebstähle, das sind deutlich weniger als im Vorjahr. Aufgeklärt wird allerdings nur etwa jeder 10. Fall. Vodafone Deutschland verliert weiter Kundinnen und Kunden. Im ersten Quartal des Jahres sank sowohl die Zahl der Festnetz- als auch der Mobilfunkkunden deutlich. Trotzdem konnte das Unternehmen seinen Umsatz leicht steigern. Vodafone setzt nach eigenen Angaben stärker auf höhere Preise und investiert weiter in Netze und Kundenservice.
8: Jetzt kompetent und zuverlässig das Wetter hier bei uns in Deutschland. Heute Nachmittag West- und Südwesten allmählich nachlassende Schauer und es gibt Aufheiterungen bei maximal 15 Grad. Im Schlagerradio Wettertrend morgen im Südosten teils heiter, sonst wolkig bis stark bewölkt. Immer mal wieder können im Nordwesten auch ein paar Schauer mit dabei sein bei 11 bis 17 Grad morgen.
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0: die Notch hier bei Schlagerradio. Hör auf dein Herz. Jetzt gleich Joey Heindle für Sie.
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0: In 30 Sekunden 10 richtige Antworten mit dem Buchstaben E. Das hat heute Morgen mal die Christiane ausprobiert.
1: Kontinent.
2: Europa.
3: Eine Farbe.
2: Weiter.
4: Na, weiter geht nicht. Guck mal, was hat so ein Elefant? Die Farbe von dem Stoßzahn ist...
2: Erdweiß.
4: Ja, nimmer.
3: Aber das geht auch.
4: Jungname, Jungname.
2: Emil.
3: Tier.
2: Elefant.
4: Beruf.
2: Elektriker.
3: Stadt außerhalb von Deutschland? Okay.
4: Ui, war ja, die aber Zeit
3: da
4: vorbei.
3: Ging ja schnell, da bist du ja weitergekommen. Ja. Jetzt hast du 5 von 10 zumindest. Das ist doch schon mal super.
4: Elfenbein wäre natürlich gewesen, ne? Das, was der Elefant so...
2: Ja, Elfenbein, ja.
3: Aber sonst war super. Danach bist du wieder gut weitergekommen.
0: Ja, schade, aber immerhin 5, das ist schon mal die Hälfte. Ja, und wenn Sie 10 Stück schaffen und 1.000 Euro gewinnen wollen, dann schreiben Sie mir jetzt eine WhatsApp an die 08000 79 89 99. 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

0: Schlagerradio. Hör auf dein Herz mit Andi Schmidt. Und der sagt jetzt schon wieder Bye-Bye, denn Emi steht in den Startlöchern. Sie übernimmt jetzt gleich auf der anderen Seite Nachrichten. Und sie hat richtig coole Musik mit dabei. Thomas Anders zusammen mit Florian Silbereisen. Wir freuen uns auf Beatrice Egli und auf DJ Ötzi.
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4: Ich bin Silke Rech. Die Bundesregierung steht laut aktuellen Umfragen massiv unter Druck. Kurz vor dem Koalitionsausschuss am Abend verlieren Union und SPD weiter an Zustimmung.
5: Nach einer Forsa-Umfrage kommt die Union nur noch auf 22%, die SPD auf 12%. Die AfD liegt mit 27% deutlich vorn. Auch Bundeskanzler Merz bekommt schlechte Bewertungen. Meinungsforscher sprechen von einem historischen Vertrauensverlust. Viele Menschen seien unzufrieden mit der Arbeit der Regierung und kritisierten gebrochene Versprechen sowie fehlende Führung. Noah Ulrich, Redaktion.
4: Die Europäische Union will besser gegen Medikamentenmangel vorgehen. Unterhändler aus Brüssel haben sich auf neue Regeln für Herstellung und Handel geeinigt. Ziel ist es, wichtige Medikamente künftig stärker in Europa produzieren zu lassen. Hintergrund sind Lieferengpässe bei Antibiotika, Schmerzmitteln oder Fiebersäften. Viele Wirkstoffe werden bisher vor allem in Asien hergestellt. Cyberkriminalität verursacht in Deutschland immer höhere Schäden. Nach Angaben des Bundeskriminalamts lag die Schadenssumme im vergangenen Jahr bei mehr als 200 Milliarden Euro. Das sind rund 12% mehr als im Jahr davor. Die Zahl der registrierten Cyberstraftaten stieg dagegen nur leicht an. Das BKA sieht einen Grund dafür im zunehmenden Einsatz von künstlicher Intelligenz bei Hackerangriffen. Nach der Evakuierung des Kreuzfahrtschiffs Hondios hat ein Passagier Symptome entwickelt. Nach Angaben des spanischen Gesundheitsministeriums leidet der Mann aus Spanien unter leichtem Fieber und Atemwegsbeschwerden. Sein Zustand sei aber stabil. Die deutschen Passagiere sind inzwischen in ihre Heimatorte zurückgekehrt. Bislang zeigen sie keine Symptome und werden weiter überwacht. Der US-Bundesstaat Texas verklagt den Streamingdienst Netflix. Die Staatsanwaltschaft wirft dem Unternehmen vor, Daten über Sehgewohnheiten seiner Nutzer zu sammeln und an Werbekunden weiterzugeben. Außerdem steht Netflix in der Kritik, junge Menschen mit Funktionen wie dem automatischen Abspielen weiterer Folgen abhängig zu machen. Netflix weist die Vorwürfe zurück und spricht von einer unbegründeten Klage.
6: Jetzt kompetent und zuverlässig das Wetter bei uns in Deutschland. Schlagerradio-Wetterreporter melden aktuell 14 Grad in Köln-Bonn, 11 Grad in Hamburg und auch in Bremen, 11 Grad auch in Berlin, 7 Grad in Dresden, 12 Grad in Frankfurt am Main, 13 Grad in Stuttgart, 10 Grad in München und auch in Erfurt und aktuell 13 Grad in Münster. Zurzeit bedeckt, Sonne und Regen im Wechsel, der Schlagerradio-Wettertrend. Nachts bewölkt mit Tiefstwerten zwischen 2 Grad in Stuttgart und 9 Grad in Köln. Morgen am Mittwoch dann ähnlich wie heute, ebenfalls ein Mix aus Sonne und Schauern, gebietsweise auch mit Gewittern und Höchstwerten zwischen 12 Grad in Berlin und bis zu 15 Grad in Karlsruhe.
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6: Hallo, damit ist es kurz nach 3 an diesem Dienstagnachmittag. Ich begleite Sie und das jetzt als allererstes mit Musik von Thomas Anders und Florian Silbereisen. Sie sagte doch, sie liebt mich.

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0: Der Moment von DJ Ötzi hier bei Schlagerradio. Hör auf dein Herz um 3:15 an diesem Dienstag. Heute früh war ganz schön was los hier beim neuen Schlagerradio Morgen bei Inka und Norman, denn sie hatten Starbesuch und Vanessa Mai war zu Gast und auch mit ihr haben sie das ABC Morgenquiz gespielt.
1: Eine Stadt in Deutschland.
2: München. Mit M. München.
3: Ja. Junge Name mit M?
2: Marcel.
1: Beruf.
2: Medienfachangestellte, Mediengestalterin.
3: Mhm.
2: Tier. Mops.
3: Mops.
1: Ja. Ja. Monat.
2: Mai.
3: Material.
2: Metall.
1: Ein Film.
2: Weiter.
3: Ja. Schlagerstar.
2: Michelle.
1: Automarke.
2: Mercedes.
3: Ja. Körperteil.
2: Nein. männliche Mund.
0: Ja, ganz genau. Da wäre ja doch fast was anderes rausgerutscht, meine ich rausgehört zu haben. Ich weiß nicht, wie es Ihnen geht. Da hat sie gerade noch mal die Kurve gekriegt, die Vanessa. Aber wenn Sie jetzt wissen wollen, ob sie es denn noch geschafft hat, in den 30 Sekunden 10 Begriffe mit dem Anfangsbuchstaben M rauszuhauen, dann hören Sie doch mal den Podcast nach. Den finden Sie bei uns auf der Website schlagerradio.de oder auch das Video dazu jetzt auf Social Media, Instagram und Facebook. Da sind wir zu finden unter Schlagerradio. Da sehen Sie das Ganze auch noch mal, wie sie sich geschlagen hat. Und ob sie denn vielleicht auch ein bisschen in Schwitzen gekommen ist nach hinten raus.

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1: 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Hin und wieder müssen wir uns aber auch um sie kümmern. Regelmäßig sollten daher das Flusensieb und die Dichtungen gereinigt werden. Außerdem ist es ratsam, einmal im Monat eine Maschine mit mindestens 60 Grad laufen zu lassen.
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3: Ich bin Silke Rech. In Deutschland werden weniger Fahrräder gestohlen, die Schäden werden aber immer teurer. Laut Versicherungswirtschaft lag die durchschnittliche Entschädigung im vergangenen Jahr bei rund 1.270 Euro pro Diebstahl. Grund dafür sind vor allem teure E-Bikes und hochwertige Fahrräder. Die Polizei registrierte bundesweit gut 214.000 Fahrraddiebstähle, das sind deutlich weniger als im Vorjahr. Aufgeklärt wird allerdings nur etwa jeder zehnte Fall. Vodafone Deutschland verliert weiter Kundinnen und Kunden. Im ersten Quartal des Jahres sank sowohl die Zahl der Festnetz- als auch der Mobilfunkkunden deutlich. Trotzdem konnte das Unternehmen seinen Umsatz leicht steigern. Vodafone setzt nach eigenen Angaben stärker auf höhere Preise und investiert weiter in Netze und Kundenservice.
4: Jetzt kompetent und zuverlässig das Wetter bei uns in Deutschland. Aktuell bedeckt, Sonne und Regen im Wechsel. Der Schlagerradio-Wettertrend. Morgen am Mittwoch ähnlich wie heute. Ein Mix aus Sonne und Schauern, gebietsweise mit Gewittern und Höchstwerten zwischen 12 Grad in Berlin und bis zu 15 Grad in Karlsruhe. 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

0: Sie hören Schlagerradio, hör auf dein Herz an diesem Dienstag um 3:45 gleich mit Musik von Johannes Oerding. Ja, und bei dem auf dem Konzert passieren ja manchmal Dinge, die kann man kaum glauben, wenn man sie nicht wirklich sehen würde. Zum Beispiel hat dort eine Frau jetzt nach ihrem Traumpartner gesucht. Der Vorteil an so einer Geschichte ist natürlich, man weiß, dass man schon mal den gleichen Musikgeschmack hat, wenn man denn jemanden auf so einem Konzert kennenlernt. Allerdings war die Art und Weise, wie sie das Ganze angegangen ist, schon eher speziell, würde ich sagen.
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0: Ja, da stand die gute Frau mit ihrem Plakat vorne in Reihe 1 oder 2 und hat das einfach durchgehend hochgehalten und da Werbung für sich selbst geschalten. So einfach kann es gehen. Leider weiß ich jetzt nicht, ob da an dem Abend dann noch wirklich was passiert ist und ob sie mit einem Partner nach Hause gegangen ist. Ich befürchte, Johannes wird es nicht gewesen sein. Aber wir hören ihn jetzt auf jeden Fall mit an guten Tagen hier bei Schlagerradio.

0: Kurz vor vier an diesem Dienstagnachmittag. Ich begleite Sie auf Ihrem Weg Richtung Feierabend. Gleich mit Musik von Heinz-Rudolf Kunze, dem brandneuen Song von Vanessa Mai und auch Marianne Rosenberg sind mit dabei. Außerdem verrate ich Ihnen, welches wilde Tier wir eventuell bald als Haustier halten können.
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5: Ich bin Silke Reich. Bundeskanzler Merz ist beim Bundeskongress des Deutschen Gewerkschaftsbunds in Berlin mit Buhrufen und Pfiffen empfangen worden. Vor allem seine Aussagen zu geplanten Reformen bei Rente, Krankenversicherung und Arbeitszeit sorgten bei vielen Delegierten für Kritik.
6: Merz verteidigte die Reformpläne und sprach von notwendigen Veränderungen wegen der alternden Gesellschaft und der wirtschaftlichen Lage. Deutschland müsse sich modernisieren und könne nicht weitermachen wie bisher. DGB-Chefin Fahimi warnte dagegen vor Einschnitten zu Lasten der Beschäftigten und kritisierte mögliche Änderungen beim Arbeitszeitgesetz. Timo Wiesner, Redaktion.
5: Die Regierungskoalition hat sich im Streit um die Finanzierung von Integrationskursen geeinigt. Bundesinnenminister Dobrindt sagte, die Ausgaben sollen künftig auf 600 Millionen Euro pro Jahr begrenzt werden. Asylbewerber und Menschen mit Duldung sollen künftig meist keinen Anspruch mehr auf die langen Integrationskurse haben. Stattdessen sollen kürzere Erstorientierungskurse ausgebaut werden. Der Tankrabatt kommt nach Einschätzungen der Monopolkommission inzwischen größtenteils bei den Verbrauchern an. Die gesenkten Steuern auf Benzin und Diesel würden mittlerweile weitgehend an den Tankstellen weitergegeben. Die Monopolkommission sieht außerdem Hinweise darauf, dass die Spritpreise schon vor dem Rabatt teilweise erhöht wurden. Die neue Bahnchefin Palla hat angekündigt, die Deutsche Bahn stärker auf ihr Kerngeschäft auszurichten. Künftig solle sich das Unternehmen mehr auf den Zugverkehr konzentrieren. Angebote wie Fahrrad- oder Carsharing sollen nur noch bestehen bleiben, wenn sie wirtschaftlich sind. Außerdem will sich die Bahn mittelfristig aus einigen Auslandsgeschäften zurückziehen. Bundesgesundheitsministerin Wagen hat Kritik an ihrer geplanten Reform der gesetzlichen Krankenversicherung zurückgewiesen. Der ARD sagte sie, Deutschland könne sich steigende Kosten ohne Veränderungen nicht länger leisten. Beim Deutschen Ärztetag in Hannover gab es erneut Kritik an den Plänen. Ärztepräsident Reinhardt forderte, das geplante Sparpaket für die Krankenkassen zu verschieben.
0: Jetzt kompetent und zuverlässig das Wetter bei uns in Deutschland. Schlagerradio-Wetterreporter melden aktuell 14 Grad in Köln-Bonn, 11 Grad in Hamburg und auch in Bremen, 11 Grad auch in Berlin, 7 Grad in Dresden, 12 Grad in Frankfurt am Main, 13 Grad in Stuttgart, 10 Grad in München und auch in Erfurt und aktuell 13 Grad in Münster. Zurzeit bedeckt, Sonne und Regen im Wechsel, der Schlagerradio-Wettertrend, nachts bewölkt mit Tiefstwerten zwischen 2 Grad in Stuttgart und 9 Grad in Köln. Morgen am Mittwoch dann ähnlich wie heute, ebenfalls ein Mix aus Sonne und Schauern, gebietsweise auch mit Gewittern und Höchstwerten zwischen 12 Grad in Berlin und bis zu 15 Grad in Karlsruhe.
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0: Hallo, kurz nach vier an diesem Dienstagnachmittag, an diesem verregneten Dienstagnachmittag. Ich begleite Sie und das jetzt mit Musik von Erik Philippi, Schockverliebt.

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0: Marian Rosenberg, dieses Lied bist du hier bei Schlagerradio. Hör auf dein Herz. Um 4:15. Ich weiß ja nicht, wie es Ihnen geht. Aber wenn Sie auch ein Haustier haben, ähnlich wie ich meine Katze Sunny zu Hause, ich verhätsche die schon. Also ich bin mir auch ziemlich sicher, durch meine Art und Weise, wie ich mit ihr umgehe, wäre sie in der heutigen Zeit nicht mehr überlebensfähig draußen in der freien Wildbahn. Sie mautzt, dann kriegt sie Leckerlis, sie mautzt, dann kriegt sie frisches Wasser, sie mautzt und ich schiebe ihr sogar die Gardine beiseite, weil ich weiß, sie möchte gern in der Sonne liegen. All das lese ich ihr quasi von den Augen ab und das wäre ja in der freien Wildbahn, glaube ich, ein bisschen schwieriger. Und deshalb wundert es mich nicht, dass es jetzt auch Tiere gibt, die offiziell noch als wilde Tiere leben, aber bald eventuell schon als Haustier gelten könnten.
1: Forschende haben festgestellt, dass Waschbären sich gerade so entwickeln wie früher mal unsere Hunde und Katzen. Dafür haben sie in einer Studie 20.000 Waschbärbilder aus den USA analysiert und sie kamen zu dem Schluss, in Städten werden ihre Schnauzen immer kürzer. Das hat einen evolutionären Vorteil. Wir Menschen finden sie so nämlich weniger bedrohlich und vielleicht sogar ein bisschen niedlich. Und das erhöht ihre Überlebenschancen. Auf eine ganz ähnliche Art und Weise haben sich früher auch die Katzen und Hunde entwickelt, als sie von uns domestiziert wurden.
0: Ich meine, wie niedlich wäre das denn? So ein kleiner, dicker, plüschiger Waschbär zu Hause, der dann da auch auf so einem Kratzbaum sitzt und einen wahrscheinlich nur anguckt, die ganze Zeit irgendwas in sich reinschiebt. Und wenn sich so ein Waschbär dann auch noch zu mir auf die Couch setzt und mit mir kuschelt, also ich kann mir kaum was Süßeres vorstellen. Wie sieht's bei Ihnen aus? Würden Sie sich ein Waschbären halten, wenn es denn wirklich möglich wäre? Schreiben Sie uns doch mal eine WhatsApp unter der 08079 89 99. Oh.

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1: Ein Sonntagsfrühstück könnte der perfekte Start in den Tag sein, wenn sich die Butter auf dem Brötchen verstreichen lassen würde. Stellen Sie für kurze Zeit ein erwärmtes Glas oder eine Schüssel über die kalte, harte Butter. Hinterher ist sie streichzart.
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3: Ich bin Silke Rech. Der Discounter McGuides hat Insolvenz angemeldet. Das teilte das Amtsgericht Halle mit. Betroffen sind auch die Verwaltungsgesellschaften des Unternehmens. Die rund 180 Filialen sollen vorerst geöffnet bleiben. Allerdings rechnet das Unternehmen mit möglichen Schließungen. Als Gründe nennt McGuides unter anderem die Kaufzurückhaltung vieler Kunden sowie steigende Kosten. Männer in Deutschland werden immer später Vater. Laut Statistischem Bundesamt waren Väter im vergangenen Jahr bei der Geburt ihrer Kinder durchschnittlich 34,7 Jahre alt. Anfang der 90er waren es noch rund 31 Jahre. Auch Frauen bekommen später Kinder. Mütter waren zuletzt im Schnitt 31,8 Jahre alt.
4: Jetzt kompetent und zuverlässig das Wetter bei uns in Deutschland. Aktuell bedeckt, Sonne und Regen im Wechsel, der Schlagerradio-Wettertrend. Morgen am Mittwoch ähnlich wie heute. Ein Mix aus Sonne und Schauern, gebietsweise mit Gewittern und Höchstwerten zwischen 12 Grad in Berlin und bis zu 15 Grad in Karlsruhe.
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0: Ja, ich sag's Ihnen, bei diesem Wetter schicke ich auch ein SOS an den Wettergott. Hier aber jetzt SOS von Marie Reim bei Schlagerradio. Hör auf dein Herz um 16:45 an diesem Dienstag. Und gleich machen wir weiter mit einem Kompliment an und von Roland Kaiser.
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0: Kurz vor 5 an diesem Dienstagnachmittag. Ich begleite Sie und das jetzt gleich mit Musik von Mary Rose, Howard Carpendale und auch Sabrina Berger habe ich mit dabei. Hier für Sie in der nächsten halben Stunde.
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3: Ich bin Silke Reich. Bundeskanzler Merz ist beim Bundeskongress des Deutschen Gewerkschaftsbunds in Berlin mit Buhrufen und Pfiffen empfangen worden. Vor allem seine Aussagen zu geplanten Reformen bei Rente, Krankenversicherung und Arbeitszeit sorgten bei vielen Delegierten für Kritik.
4: Merz verteidigte die Reformpläne und sprach von notwendigen Veränderungen wegen der alternden Gesellschaft und der wirtschaftlichen Lage. Deutschland müsse sich modernisieren und könne nicht weitermachen wie bisher. DGB-Chefin Fahimi warnte dagegen vor Einschnitten zu Lasten der Beschäftigten und kritisierte mögliche Änderungen beim Arbeitszeitgesetz. Timo Wiesner, Redaktion.
3: Die Regierungskoalition hat sich im Streit um die Finanzierung von Integrationskursen geeinigt. Bundesinnenminister Dobrindt sagte, die Ausgaben sollen künftig auf 600 Millionen Euro pro Jahr begrenzt werden. Asylbewerber und Menschen mit Duldung sollen künftig meist keinen Anspruch mehr auf die langen Integrationskurse haben. Stattdessen sollen kürzere Erstorientierungskurse ausgebaut werden. Der Tankrabatt kommt nach Einschätzungen der Monopolkommission inzwischen größtenteils bei den Verbrauchern an. Die gesenkten Steuern auf Benzin und Diesel würden mittlerweile weitgehend an den Tankstellen weitergegeben. Die Monopolkommission sieht außerdem Hinweise darauf, dass die Spritpreise schon vor dem Rabatt teilweise erhöht wurden. Die neue Bahnchefin Palla hat angekündigt, die Deutsche Bahn stärker auf ihr Kerngeschäft auszurichten. Künftig solle sich das Unternehmen mehr auf den Zugverkehr konzentrieren. Angebote wie Fahrrad- oder Carsharing sollen nur noch bestehen bleiben, wenn sie wirtschaftlich sind. Außerdem will sich die Bahn mittelfristig aus einigen Auslandsgeschäften zurückziehen. Bundesgesundheitsministerin Wagen hat Kritik an ihrer geplanten Reform der gesetzlichen Krankenversicherung zurückgewiesen. Der ARD sagte sie, Deutschland könne sich steigende Kosten ohne Veränderungen nicht länger leisten. Beim Deutschen Ärztetag in Hannover gab es erneut Kritik an den Plänen. Ärztepräsident Reinhardt forderte, das geplante Sparpaket für die Krankenkassen zu verschieben.
0: Jetzt kompetent und zuverlässig das Wetter bei uns in Deutschland. Schlagerradio-Wetterreporter melden aktuell 14 Grad in Köln-Bonn, 11 Grad in Hamburg und auch in Bremen, 11 Grad auch in Berlin, 7 Grad in Dresden, 12 Grad in Frankfurt am Main, 13 Grad in Stuttgart, 10 Grad in München und auch in Erfurt und aktuell 13 Grad in Münster. Zurzeit bedeckt, Sonne und Regen im Wechsel, der Schlagerradio-Wettertrend, nachts bewölkt mit Tiefstwerten zwischen 2 Grad in Stuttgart und 9 Grad in Köln. Morgen am Mittwoch dann ähnlich wie heute, ebenfalls ein Mix aus Sonne und Schauern, gebietsweise auch mit Gewittern und Höchstwerten zwischen 12 Grad in Berlin und bis zu 15 Grad in Karlsruhe.
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0: Hallo, kurz nach 5 an diesem Dienstag und wir bestreiten jetzt den Nachmittag zusammen mit Bernhard Brink und ganz vielen Gefühlen. Geliebt, gehasst, geweint.

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0: Ja, gute Frage. Was geht denn ab bei Ihnen? Sabrina Berger mit Hey, was geht ab? Hier bei Schlagerradio. Hör auf dein Herz. Um 16:45 an diesem Dienstag und gleich Norman Langen mit Dieses Gefühl. Und er hat zuletzt beim ZDF Fernsehgarten die Frage beantwortet, wenn es denn einen Nobelpreis für den besten Song auf der Welt geben würde, wem würde er diesen verleihen? Und da hat er doch tatsächlich gesagt, ein bisschen Frieden.
1: Der ist doch ganz, ganz oben auf der Liste. Sie hat damals tatsächlich den Eurovision Song Contest gewonnen mit diesem Song. Und die Message, ich glaube, die ist eindeutig. Ein bisschen Frieden, gerade in der heutigen Zeit, wäre das wirklich mega.
0: Na, dem kann man doch einfach nur zustimmen, oder? Also, ich glaube, im ESC-Fieber sind wir jetzt sowieso mittlerweile alle schon angekommen. Aber ein bisschen Frieden ist auch so ein Song. Ich glaube, der passt zu jedem Jahr. Und auch zu diesem. Welcher Song aber auch passt, ist, wie gesagt, Dieses Gefühl von Norman Langen. Jetzt hier für Sie bei Schlagerradio.

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1: Also ich finde, man kann ja super viel mit Erdbeeren machen und sie sind ja auch gesund, aber das Lustige ist, sie sollen auch glücklich machen, habe ich jetzt gelesen.
2: Ich kann da ein Kilo von essen und bin happy danach.
1: Ja, und das hat nämlich auch einen Grund. Experten sagen, der Duft von Erdbeeren kann positive Erinnerungen und gute Gefühle auslösen.
2: Kann ich da auch Erdbeergummitierchen essen?
1: Das ist natürlich die Frage. Bestimmt macht das auch glücklich.
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6: Zu einem Filmabend gehören auch Chips oder Salzstangen. Blöd, wenn sie beim vergangenen Mal nicht ordentlich weggelegt wurden. Jetzt sind sie pappig und schmecken nicht mehr. Legen Sie Ihre Chips für einige Minuten in den Ofen. Die Feuchtigkeit wird so den Chips entzogen und sie sind wieder knusprig.
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7: Ich bin Silke Rech. Der Discounter McGuides hat Insolvenz angemeldet. Das teilte das Amtsgericht Halle mit. Betroffen sind auch die Verwaltungsgesellschaften des Unternehmens. Die rund 180 Filialen sollen vorerst geöffnet bleiben. Allerdings rechnet das Unternehmen mit möglichen Schließungen. Als Gründe nennt McGuides unter anderem die Kaufzurückhaltung vieler Kunden sowie steigende Kosten. Männer in Deutschland werden immer später Vater. Laut Statistischem Bundesamt waren Väter im vergangenen Jahr bei der Geburt ihrer Kinder durchschnittlich 34,7 Jahre alt. Anfang der 90er waren es noch rund 31 Jahre. Auch Frauen bekommen später Kinder. Mütter waren zuletzt im Schnitt 31,8 Jahre alt.
8: Jetzt kompetent und zuverlässig das Wetter bei uns in Deutschland. Aktuell bedeckt, Sonne und Regen im Wechsel. Der Schlager-Radio-Wetter-Trend. Morgen am Mittwoch ähnlich wie heute. Ein Mix aus Sonne und Schauern, gebietsweise mit Gewittern und Höchstwerten zwischen 12 Grad in Berlin und bis zu 15 Grad in Karlsruhe. 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

0: Rockig geht's hier durch den Dienstagnachmittag mit Rockhaus und ich liebe dich hier bei Schlagerradio. Hör auf dein Herz um 6:15 und gleich spielen wir Sarah Engels zusammen mit DJ Herzbeat und sie ist ja schon seit einigen Tagen in Wien, bereitet sich vor heute auf das erste Halbfinale und dann natürlich Samstag auf den ESC. Und beim ESC geht es ja tatsächlich nicht nur um Gesangskünste, sondern auch um Looks. Es ist ganz wichtig, wie man aussieht. Und auf dem türkisenen Teppich hat sie in einer unsagbaren roten Robe dagestanden. Da musste man doch gleich erstmal nachfragen, was hat sie denn inspiriert für den Look?
1: Meine Inspiration war von Katniss Everdeen, das Mädchen, das in Flammen stand. Jetzt müsste ich mich nur noch drehen und dann müsste es in Flammen aufgehen, dann wäre es komplett.
0: Ja, na, dass zu dem Song Fire auch ein Look gehört, der so ein bisschen wie Feuer aussieht und dann auch noch inspiriert von den Tribute von Panem, Katniss Everdeen, das Mädchen, das in Flammen steht. Also das ist doch ein Zusammenhang, so weit muss man erstmal denken. Aber Chapeau, der Look war wirklich grandios. Auch internationale Medien haben über ihr Aussehen und dieses Kleid berichtet und das vollkommen zu Recht, meiner Meinung nach. Und wie sie dann performt, da warten wir noch ein bisschen ab. Jetzt hören wir sie schon mal zur Einstimmung. Sarah Engels zusammen mit DJ Herzbeat. Weekend hier bei Schlagerradio.

0: kurz vor sechs an diesem Dienstagabend. Ich begleite Sie das jetzt gleich mit Musik von Laura und Marc. Die Spider-Murphy-Gang ist auch mit dabei und unter anderem gibt es richtig viel Herzbeben, natürlich von Helene Fischer.
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6: Die Schokocreme ist alle, aber es kleben noch Reste im Glas. Leider für das Messer oder den Löffel unerreichbar. Aber Sie müssen die Reste nicht wegwerfen. Ein paar Kugeln Vanilleeis in das Glas und Sie haben einen perfekten schokoladigen Nachtisch.
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8: Ich bin Silke Rech. Vizekanzler Klingbeil hat die Erwartungen an den heutigen Koalitionsausschuss gedämpft. Konkrete Beschlüsse seien am Abend wohl nicht zu erwarten.
9: Stattdessen gehe es zunächst um einen Fahrplan für die geplanten Reformen. Union und SPD wollen im Kanzleramt unter anderem darüber beraten, wie Bürger weiter entlastet werden können. Zuletzt war die geplante 1.000-Euro-Prämie im Bundesrat gescheitert. Noah Ulrich, Redaktion.
8: Der britische Premierminister Starmer steht nach schweren Verlusten bei den Regionalwahlen unter großem Druck. Innerhalb weniger Stunden traten heute drei Staatssekretärinnen zurück und forderten Starmer auf, seinen Rücktritt vorzubereiten. Der Premierminister lehnt einen Rücktritt bislang ab. Gleichzeitig wächst der Widerspruch in seiner Labour-Partei. Medienberichten zufolge fordern inzwischen mehr als 80 Abgeordnete seinen Rücktritt. 4 Monate nach der schweren Brandkatastrophe im schweizerischen Gromontana werden noch immer zahlreiche Verletzte behandelt. Nach Angaben des Bundesamts für Bevölkerungsschutz befanden sich Ende April noch 38 Menschen in Kliniken in der Schweiz, Frankreich und Italien. Bei dem Brand in einer Bar in der Neujahrsnacht waren 41 Menschen ums Leben gekommen, mehr als 100 weitere wurden verletzt. Die Ermittlungen gegen die Betreiber der Bar und weitere Verantwortliche laufen weiter. Die Europäische Kommission will mit Vertretern der Taliban über Abschiebungen nach Afghanistan sprechen. Geplant sind technische Gespräche in Brüssel über die Rückführung afghanischer Staatsangehöriger ohne Aufenthaltsrecht in Europa. Die EU-Kommission betonte, dass die Gespräche keine offizielle Anerkennung der Taliban bedeuten. Auch Deutschland führt bereits ähnliche Gespräche. Der Holocaust-Überlebende Albrecht Weinberg ist im Alter von 101 Jahren gestorben. Nach Angaben seiner Mitbewohnerin schlief er am Morgen friedlich in seiner Wohnung im ostfriesischen Leer ein. Weinberg hatte mehrere Konzentrationslager und Todesmärsche überlebt. Fast seine gesamte Familie wurde von den Nationalsozialisten ermordet. Nach seiner Rückkehr aus den USA engagierte er sich viele Jahre als Zeitzeuge und sprach vor Schulklassen über die Verbrechen der NS-Zeit.
0: Jetzt kompetent und zuverlässig das Wetter bei uns in Deutschland. Schlagerradio-Wetterreporter melden aktuell 14 Grad in Köln-Bonn, 11 Grad in Hamburg und auch in Bremen, 11 Grad auch in Berlin, 7 Grad in Dresden, 12 Grad in Frankfurt am Main, 13 Grad in Stuttgart, 10 Grad in München und auch in Erfurt und aktuell 13 Grad in Münster. Zurzeit bedeckt, Sonne und Regen im Wechsel, der Schlagerradio-Wettertrend. Nachts bewölkt mit Tiefstwerten zwischen 2 Grad in Stuttgart und 9 Grad in Köln. Morgen am Mittwoch dann ähnlich wie heute, ebenfalls ein Mix aus Sonne und Schauern, gebietsweise auch mit Gewittern und Höchstwerten zwischen 12 Grad in Berlin und bis zu 15 Grad in Karlsruhe.
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0: Hallo, kurz nach 6 an diesem Dienstagabend und ich begleite Sie jetzt mit passender Musik zum Wetter von Eloy de Jong, Barfuß im Regen.

0: Ich gehe ganz stark davon aus, dass bei Ihrer Tour nicht nur die Herzen, sondern auch die Stadien beben werden. Helene Fischer mit Herzbeben hier bei Schlagerradio. Hör auf dein Herz um 6:15 an diesem Dienstag. Und nun steigen wir einmal gemeinsam in die Zeitmaschine.
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2: Mike Krüger, der Mann, der den Nippel durch die Lasche zieht, war in der ZDF-Hitparade mit einem Spielzeug.
3: Dieter hatte sich ausgedacht, zu dem Song Bodo mit dem Bagger kam so ein Spielzeugradler, wie wir es wissen, reingefahren. Den hat Dieter ferngesteuert und fuhr damit immer hinter mir her, während ich sang. Und da hat das zu Recht natürlich beschwert, weil es war natürlich kein Bagger.
2: Nein, aber mit dem Schaufelradlader haben die beiden dennoch viel Spaß gemacht.

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1: Schlagerradio-Tipp. Das gleichmäßige Tropfen eines undichten Wasserhahns kann einen schon mal wahnsinnig machen. Wenn so schnell auch kein Handwerker zu bekommen ist, kann ein dicker Wollfaden vorerst Abhilfe schaffen. Binden Sie ihn um den Wasserhahn. Nun kann das Wasser geräuschlos in das Becken laufen.
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0: Viertel vor sieben an diesem Dienstag. Sie hören Schlagerradio, hör auf dein Herz. Kennen Sie das? Man liegt nachts wach im Bett und kann halt wirklich alles Mögliche tun und schläft nicht ein und kommt dann so vom einen Gedanken in den anderen und denkt vielleicht über vergangene Streitgespräche nach und überlegt, ah Mist, das hätte ich sagen sollen und nicht das. Oder denkt halt über richtig wirre Situationen nach und landet dann irgendwann bei so Sachen wie diesem hier.
1: Denkt ihr, Fliegen nennen uns Laufen? Also sind wir dann eine Laufe, zwei Laufen?
0: Ähnlich schön übrigens auch die Frage, wenn wir Menschen keine Luft sehen können, können dann Fische auch kein Wasser sehen? Also das sind wirklich so Sachen, die fallen einem nur nachts um drei ein oder so, ne? Falls Sie noch andere schöne Gedanken haben, die man wirklich nur zu ganz dusseligen Zeiten denkt, dann schreiben Sie uns doch mal eine WhatsApp unter der 08079 89 99. Dann haben wir da was, worüber wir gemeinsam uns den Kopf zerbrechen können nachts um drei. Oder wir stehen einfach auf und tanzen zu Musik wie dieser hier, Stereo Act und Chris Kronauer mit Nummer 1 hier bei Schlagerradio. Vergiss die Zeit.

0: Kurz vor sieben an diesem Dienstagabend. Ich begleite Sie jetzt gleich mit Musik von Michelle, Christian Leis und auch Ross Anthony ist mit dabei. Außerdem erfahren wir, was sich denn Giovanni Zarrella von seinem heutigen Abend bei Sing Mein Song erwartet.
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3: Ich bin Silke Rech. Vizekanzler Klingbeil hat die Erwartungen an den heutigen Koalitionsausschuss gedämpft. Konkrete Beschlüsse seien am Abend wohl nicht zu erwarten.
4: Stattdessen gehe es zunächst um einen Fahrplan für die geplanten Reformen. Union und SPD wollen im Kanzleramt unter anderem darüber beraten, wie Bürger weiter entlastet werden können. Zuletzt war die geplante 1.000 € Prämie im Bundesrat gescheitert. Noah Ulrich, Redaktion.
3: Der britische Premierminister Starmer steht nach schweren Verlusten bei den Regionalwahlen unter großem Druck. Innerhalb weniger Stunden traten heute drei Staatssekretärinnen zurück und forderten Starmer auf, seinen Rücktritt vorzubereiten. Der Premierminister lehnt einen Rücktritt bislang ab. Gleichzeitig wächst der Widerspruch in seiner Labour-Partei. Medienberichten zufolge fordern inzwischen mehr als 80 Abgeordnete seinen Rücktritt. 4 Monate nach der schweren Brandkatastrophe im schweizerischen Gromontana werden noch immer zahlreiche Verletzte behandelt. Nach Angaben des Bundesamts für Bevölkerungsschutz befanden sich Ende April noch 38 Menschen in Kliniken in der Schweiz, Frankreich und Italien. Bei dem Brand in einer Bar in der Neujahrsnacht waren 41 Menschen ums Leben gekommen, mehr als 100 weitere wurden verletzt. Die Ermittlungen gegen die Betreiber der Bar und weitere Verantwortliche laufen weiter. Die Europäische Kommission will mit Vertretern der Taliban über Abschiebungen nach Afghanistan sprechen. Geplant sind technische Gespräche in Brüssel über die Rückführung afghanischer Staatsangehöriger ohne Aufenthaltsrecht in Europa. Die EU-Kommission betonte, dass die Gespräche keine offizielle Anerkennung der Taliban bedeuten. Auch Deutschland führt bereits ähnliche Gespräche. Der Holocaust-Überlebende Albrecht Weinberg ist im Alter von 101 Jahren gestorben. Nach Angaben seiner Mitbewohnerin schlief er morgen friedlich in seiner Wohnung im ostfriesischen Leer ein. Weinberg hatte mehrere Konzentrationslager und Todesmärsche überlebt. Fast seine gesamte Familie wurde von den Nationalsozialisten ermordet. Nach seiner Rückkehr aus den USA engagierte er sich viele Jahre als Zeitzeuge und sprach vor Schulklassen über die Verbrechen der NS-Zeit.
0: Jetzt kompetent und zuverlässig das Wetter bei uns in Deutschland. Schlagerradio-Wetterreporter melden aktuell 14 Grad in Köln-Bonn, 11 Grad in Hamburg und auch in Bremen, 11 Grad auch in Berlin, 7 Grad in Dresden, 12 Grad in Frankfurt am Main, 13 Grad in Stuttgart, 10 Grad in München und auch in Erfurt und aktuell 13 Grad in Münster. Zurzeit bedeckt, Sonne und Regen im Wechsel, der Schlagerradio-Wettertrend. Nachts bewölkt mit Tiefstwerten zwischen 2 Grad in Stuttgart und 9 Grad in Köln. Morgen am Mittwoch dann ähnlich wie heute, ebenfalls ein Mix aus Sonne und Schauern, gebietsweise auch mit Gewittern und Höchstwerten zwischen 12 Grad in Berlin und bis zu 15 Grad in Karlsruhe.
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0: Hallo, kurz nach sieben an diesem Dienstag, ja quasi jetzt schon Mitte der Woche durch diese kurze Woche. Und jetzt sind wir mit Udo Jürgens erst einmal mitten im Leben.

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0: Ja, fast wie in guten alten Zeiten bei den Bros ist Ross Anthony und Giovanni Zarella mit I Believe hier bei Schlagerradio. Hör auf dein Herz um 7:15. In so gut einer Stunde ist es soweit, da ist wieder Zeit für Sing Mein Song, das Tauschkonzert auf Vox. Ja, und heute Abend ist es soweit, es geht um Giovanni Zarella. Da werden Songs gesungen von anderen Künstlern, die ursprünglich aus der Feder von Giovanni Zarella stammen. Und tatsächlich wäre es auch möglich, Songs von Broses zu singen. Das hat er im Vorhinein schon verraten. Und außerdem ist er sich auch sehr sicher, dass das ein sehr emotionaler Abend wird.
1: Ich bin ein emotionaler Mensch und ich habe auch kein Problem damit, meine Gefühle zu zeigen. Also ich muss die nicht verstecken, weil ich denke, dass es cooler wirkt deswegen. Deshalb wird es sicherlich ein emotionaler Abend für mich. Allein schon, dass mir dieser Abend geschenkt wird, empfinde ich als etwas sehr Besonderes, als etwas, was ich in meinem Leben nicht mehr vergessen werde.
0: Na, ich bin mal gespannt. Ich hatte schon bei der letzten Folge unsagbare Probleme mit den Tränen, weil es da um den Grafen von Unheilig ging und er hat ja generell viele sehr emotionale Songs und wenn die dann nochmal anders interpretiert werden und jeder da seine eigene Geschichte nochmal dazu erzählt, da war bei mir ganz vorbei. Bis dahin haben wir noch ein bisschen gute Laune. Jetzt hier mit Thomas Anders und Florian Silbereisen. Sie hat es wieder getan, hier bei Schlagerradio.
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0: Schlagerradio um kurz vor 7:30. Zeit für den Kultschlager. Und dieser passt jetzt perfekt zum Wetter, denn da will man sich doch einfach nur noch ganz weit wegträumen. Oder zum Beispiel jetzt mit Reinhard May über den Wolken.
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Nena, irgendwie, irgendwo, irgendwann, hier bei Schlagerradio, hör auf dein Herz, um 7:45. Und in so gut 15 Minuten ist es wieder soweit, Zeit für unsere Schlagercharts. Sie haben abgestimmt bei uns online auf schlagerradio.de und entschieden, wer denn jetzt zurzeit wieder auf Platz 1 ist. Es war ja eine ganze Zeit lang Beatrice Egli mit ihrem Alibi. Falls Sie die Sendung am Samstag oder am Sonntag noch nicht gehört haben und jetzt noch nicht wissen, was passiert, bleiben Sie auf jeden Fall dran. Es wird spannend, ob sie noch auf Platz 1 ist oder ob sie mittlerweile vom Thron geschubst wurde. Von Ihnen tatsächlich. Also falls Sie sich beschweren wollen, dann sind Sie selbst schuld. Da schaut mein Kollege Frank Schlager gleich mal mit und für Sie nach. Und bis es soweit ist, gibt es jetzt hier erst einmal für Sie Semino Rossi und Rosanna Rocci. Unbeschreiblich weiblich und umständlich männlich. Hier bei Schlagerradio.

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4: Ich bin Silke Rech. Bundesarbeitsministerin Baas hat beim DGB-Bundeskongress in Berlin für Unterstützung bei geplanten Reformen geworben. Anders als Kanzler Merz erhielt die SPD-Politikerin für ihre Rede mehrfach Applaus.
5: Baas sagte, Reformen bedeuteten nicht automatisch Kürzungen. Außerdem sprach sie sich gegen eine Aufweichung des 8-Stunden-Tages aus. Änderungen beim Arbeitszeitgesetz sind Teil des Koalitionsvertrags von Union und SPD. Timo Wiesner, Redaktion.
4: Nach dem mutmaßlichen Angriff auf das Rettungsschiff Sea-Watch 5 hat die EU-Kommission Aufklärung angekündigt. Die EU wolle von den libyschen Behörden Informationen zu dem Vorfall einholen. Die Hilfsorganisation Sea-Watch hatte erklärt, dass ihr Schiff in internationalen Gewässern von der libyschen Küstenwache bedroht und beschossen worden sei. Zuvor hatte die Sea-Watch 5 rund 90 Menschen aus Seenot im Mittelmeer gerettet. Im Cum-Ex-Steuerskandal musste der frühere Steueranwalt Hanno Berger für 10 Jahre ins Gefängnis. Das Landgericht Bonn hat laut ARD die Gesamtstrafe festgelegt. Berger war bereits wegen schwerer Steuerhinterziehung verurteilt worden. Bei den Cum-Ex-Geschäften wurden Steuern zurückgefordert, die nie gezahlt worden waren. Dem deutschen Staat entstand dadurch ein Milliardenschaden. Die bundesweit größte Klinik für suchtkranke Kinder und Jugendliche schließt Ende Juni. Die Dietrich-Bonhoeffer-Klinik in Niedersachsen begründete das mit einer unzureichenden Finanzierung durch die deutsche Rentenversicherung. Nach Angaben des Trägers decken die gezahlten Tagessätze die tatsächlichen Kosten nicht. Künftig sollen am Standort Wohngruppen für Jugendliche entstehen. Kritik an der Schließung kam unter anderem vom Drogenbeauftragten der Bundesregierung. Die Deutsche Bahn will in den Sommerferien ein neues Familienticket anbieten. Bis zu 5 Personen sollen damit für knapp 100 Euro mit Fernzügen hin und zurück durch Deutschland reisen können. Sitzplatzreservierungen sollen bereits im Preis enthalten sein. Das Ticket soll ab Mitte Juni buchbar sein, für Reisen bis Mitte September. Die Bahn begründet das Angebot mit steigenden Benzin- und Flugkosten.
6: Jetzt kompetent und zuverlässig das Wetter bei uns in Deutschland. Schlagerradio-Wetterreporter melden aktuell 14 Grad in Köln-Bonn, 11 Grad in Hamburg und auch in Bremen, 11 Grad auch in Berlin, 7 Grad in Dresden, 12 Grad in Frankfurt am Main, 13 Grad in Stuttgart, 10 Grad in München und auch in Erfurt und aktuell 13 Grad in Münster. Zurzeit bedeckt, Sonne und Regen im Wechsel, der Schlagerradio-Wettertrend, nachts bewölkt mit Tiefstwerten zwischen 2 Grad in Stuttgart und 9 Grad in Köln. Morgen am Mittwoch dann ähnlich wie heute, ebenfalls ein Mix aus Sonne und Schauern, gebietsweise auch mit Gewittern und Höchstwerten zwischen 12 Grad in Berlin und bis zu 15 Grad in Karlsruhe.
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7: Hallo und willkommen zu Deutschlands längster Schlagerhitparade jeden Samstagnachmittag. Wiederholung am Sonntagmorgen und Dienstagabend, egal wann Sie uns hören. Fein, dass Sie mit dabei sind. Und vielen Dank an alle, die mit abgestimmt haben auf schlagerradio.de. Letztes Mal Platz 3, Maite Kelly.
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7: Hat nun ihr neues Album 24-7 rausgebracht. Da hören wir dann später zusammen rein. Platz 2 letztes Mal, Kerstin Ott.
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7: So, und die dritte Powerfrau hier auf Platz 1 letztes Mal, Beatrice Egli.
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Ja, mal sehen, ob es Beatrice Egli wieder ganz nach oben geschafft hat. Das wissen wir dann in knapp 4 Stunden. Jetzt erstmal auf Platz Nummer 50 ein Carol, der Graf. Unheilig hier mit Du bist meine Heimat.

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0: Schlagerradio, hör auf dein Herz mit ihren Top 50. Rosanna Rocci, Platz 49, Ich fühl dich. Und die 48 ist die neue von Francine Jordi, der Mutmacher-Song.
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0: Senior D in den Schlagerradio Top 50, Platz 48 mit dem Mutmacher-Song. Ja, an diesem Wochenende wäre Runde 80 geworden. Drafi Deutscher.
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0: Ja, jede Stunde ein Extra von Drafi Deutscher. Natürlich ist der auch mit dabei.
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0: Das war 1965 und bereits ein Jahr zuvor gab's Shake Hands. Das spielen wir jetzt hier als Extra von Drafi Deutscher.

Die Schlagerradio Top 50 mit Christine Stark, Platz 46 und Barcelona. Vor genau 40 Jahren, da stand auf Platz 1 der offiziellen Singlecharts. Chris Norman, Midnight Lady, produziert von Dieter Bohlen für den Tatort Duisburg, der Tausch mit Horst Schimanski, gespielt ja von Götz George. Und Midnight Lady hat Roland Kaiser auf Deutsch gesungen, dann kurze Zeit später. Spielen wir jetzt als Extra auch zum 74. von Roland Kaiser diesem Wochenende.

0: Ja, hallo, Annemarie Eifels, Platz 45 in ihren Schlagerradio Top 50.
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0: 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Weiter geht's mit Olaf Berger, Platz 44. Es brennt wie Feuer.

Die Top 50 bei Schlagerradio. Hör auf dein Herz mit Johnny Hamburg, Platz 43. Ich wünschte, ich wäre ein Superman. Und 42 Jay Kahn mit Tarik. Ich bin die

Neu in den Schlagerradio Top 50, eingestiegen auf Platz 41, Stereo Act und Lena Marie Engel mit Wir feiern. Und auf Platz 40, Matty Kelly von ihrem neuen Album 24/7.

0: Malte Kelly in den Schlagerradio Top 50 auf Platz 40. In ihr neues Album 24/7 hören wir später rein. Das war erstmal ein Kuss in Paris. Und geknutscht wird auch bei unserem nächsten Extra. Genau 43 Jahre ist es her.
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0: Gabi Christensen, besser bekannt als Ixi, landet einen der Ohrwürmer in diesem Jahr und wirbelt flirtend durchs Hitparadenstudio bei Dieter Thomas Heck.
2: Zur ersten Dame am heutigen Abend, einer jungen Dame, die in Hamburg aufgewachsen ist, die eigentlich Fremdsprachenkorrespondentin werden wollte, die aber nebenbei gesungen hat, und plötzlich kam er und sagte, weißt du was, was heißt eigentlich so für dich alleine, du musst für alle singen. Das hat sie eigentlich eingesehen, obgleich sie Englisch, Französisch und Spanisch studiert hat und jetzt zum ersten Mal bei uns in Berlin ist mit einem Titel, der da heißt Der Knutschfleck. Ist das Erfahrung oder ist das nur der Titel? Hier kommt Ixi.
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1: Ich bin Silke Rech. Bundesarbeitsministerin Baas hat beim DGB-Bundeskongress in Berlin für Unterstützung bei geplanten Reformen geworben. Anders als Kanzler Merz erhielt die SPD-Politikerin für ihre Rede mehrfach Applaus.
2: Baas sagte, Reformen bedeuteten nicht automatisch Kürzungen. Außerdem sprach sie sich gegen eine Aufweichung des 8-Stunden-Tages aus. Änderungen beim Arbeitszeitgesetz sind Teil des Koalitionsvertrags von Union und SPD. Timo Wiesner, Redaktion.
1: Nach dem mutmaßlichen Angriff auf das Rettungsschiff Sea-Watch 5 hat die EU-Kommission Aufklärung angekündigt. Die EU wolle von den libyschen Behörden Informationen zu dem Vorfall einholen. Die Hilfsorganisation Sea-Watch hatte erklärt, dass ihr Schiff in internationalen Gewässern von der libyschen Küstenwache bedroht und beschossen worden sei. Zuvor hatte die Sea-Watch 5 rund 90 Menschen aus Seenot im Mittelmeer gerettet. Im Cum-Ex-Steuerskandal musste der frühere Steueranwalt Hanno Berger für 10 Jahre ins Gefängnis. Das Landgericht Bonn hat laut ARD die Gesamtstrafe festgelegt. Berger war bereits wegen schwerer Steuerhinterziehung verurteilt worden. Bei den Cum-Ex-Geschäften wurden Steuern zurückgefordert, die nie gezahlt worden waren. Dem deutschen Staat entstand dadurch ein Milliardenschaden. Die bundesweit größte Klinik für suchtkranke Kinder und Jugendliche schließt Ende Juni. Die Dietrich-Bonhoeffer-Klinik in Niedersachsen begründete das mit einer unzureichenden Finanzierung durch die deutsche Rentenversicherung. Nach Angaben des Trägers decken die gezahlten Tagessätze die tatsächlichen Kosten nicht. Künftig sollen am Standort Wohngruppen für Jugendliche entstehen. Kritik an der Schließung kam unter anderem vom Drogenbeauftragten der Bundesregierung. Die Deutsche Bahn will in den Sommerferien ein neues Familienticket anbieten. Bis zu 5 Personen sollen damit für knapp 100 Euro mit Fernzügen hin und zurück durch Deutschland reisen können. Sitzplatzreservierungen sollen bereits im Preis enthalten sein. Das Ticket soll ab Mitte Juni buchbar sein, für Reisen bis Mitte September. Die Bahn begründet das Angebot mit steigenden Benzin- und Flugkosten.
3: Jetzt kompetent und zuverlässig das Wetter bei uns in Deutschland. Schlagerradio-Wetterreporter melden aktuell 14 Grad in Köln-Bonn, 11 Grad in Hamburg und auch in Bremen, 11 Grad auch in Berlin, 7 Grad in Dresden, 12 Grad in Frankfurt am Main, 13 Grad in Stuttgart, 10 Grad in München und auch in Erfurt und aktuell 13 Grad in Münster. Zurzeit bedeckt, Sonne und Regen im Wechsel, der Schlagerradio-Wettertrend. Nachts bewölkt mit Tiefstwerten zwischen 2 Grad in Stuttgart und 9 Grad in Köln. Morgen am Mittwoch dann ähnlich wie heute, ebenfalls ein Mix aus Sonne und Schauern, gebietsweise auch mit Gewittern und Höchstwerten zwischen 12 Grad in Berlin und bis zu 15 Grad in Karlsruhe.
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4: Hallo und willkommen zurück zur zweiten Stunde von Deutschlands längster Schlagerparade. Jeden Samstagnachmittag, Wiederholung am Sonntagmorgen und Dienstagabend.
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4: Letztes Mal Platz 1, Beatrice Egli mit Alibi. Mal sehen, ob sie es wieder geschafft hat. Vielen Dank fürs Mitabstimmen auf schlagerradio.de. Und wir sind bei Platz Nummer 37, Charlene und Kapitel 1.

Die Top 50 bei Schlagerradio. Hör auf dein Herz mit Mitch Keller, Platz 36. Bitte melde dich bei mir. Und die 35 ist Sonja Liebing, schon längst verliebt. 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

Sonja Liebing in den Schlagerradio Top 50 auf Platz 35, schon längst verliebt. Er seinen 60. Geburtstag hatte noch erlebt, wenige Wochen später hat er uns verlassen. Der Rafi Richard Franz Deutscher wird am 19. Mai 1946 in Berlin geboren. Sein Vater, ein ungarischer Geiger, lernt er nie kennen. Rafi Deutscher wächst bei seiner Großmutter auf, während seine Mama als Schwesterhelferin arbeitet. Die Schule verlässt er nach der 8. Klasse, macht lieber Musik in Berliner Kneipen. 1963 sein erster Plattenvertrag und der große Durchbruch mit Marmorstein und Eisenbricht zwei Jahre später. Der Rafi Deutscher konnte leider nicht mit Geld umgehen, hat goldene Uhren und ein Cadillac gekauft. Er sei ein richtiger Vollspinner gewesen, sagt er selbst. Weitere zwei Jahre später dann der Pinkelskandal. Völlig betrunken, ja, aus einem Hotelfenster auf die Straße gepieselt, wird zu mehreren Monaten Haft auf Bewährung verurteilt. Im Radio und TV fand er dann kaum noch statt. Auch Steuerhinterziehung, gescheiterte Ehen, Kokainbesitz schadeten seinem Ruf. Sein Ausweg? Ja, Rafi Deutscher tritt unter mehr als 40 Pseudonymen auf

0: und schreibt Hits für andere Künstler wie Nino D'Angelo, Jenseits von Eden. Außerdem war er sehr erfolgreich in den 80ern mit dem Projekt Mixed Emotions. Hey. Und in der ZDF-Parade, damals ein Comeback im Mai 84 mit Tief unter meiner Haut.
1: Dankeschön, Dieter. Und ich muss sagen, ich freue mich nach so langer Zeit überhaupt wieder in der Hitparade zu sein und dass es so gut geklappt hat und der Erfolg. Und dann in meiner Heimatstadt. Dankeschön.

Eloide Jong im Radio hier in den Schlagerradio Top 50, Platz 33. Ja, dieses Wochenende Muttertag und hier ein passendes Lied von Helene Fischer für ihre Mama. Du hast mich stark gemacht aus dem Jahr 2017 als Extra.

0: Schlagerradio, hör auf dein Herz mit Hör auf dein Herz von Stefanie Herzl. Platz 32 in ihren Top 50.
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0: 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Wir sind bei Platz 31. Schöner fremder Mann, die neue Version hier von Madeleine Rausch.

Madeleine Rausch auf Platz 31 in den Schlagerradio Top 50, Schöner fremder Mann. Vor genau 43 Jahren auf Platz 1 in den Singlecharts. Hier ist unser nächstes Extra, Geiersturzlook und das Bruttosozialprodukt.

Die Top 50 bei Schlagerradio Hör auf dein Herz mit Platz 30 Marie Reim, die am Freitag 36 geworden ist. Alles Gute nachträglich. Das war ihr Neustadt Vitamin Du. Und die 29 aus Achim Petri. Noch eine Nacht.

0: 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Achim Petri in den Schlagerradio Top 50, Platz 29, noch eine Nacht. Und auf der 28 das tolle Duett Johannes Oerding mit Sarah Connor, Märchen aus Hollywood.
1: Also ich finde, es ist endlich mal wieder eine richtige Powerballade. Eine Ballade, wo man sich auch traut zu singen, wo man schöne Melodien hat, die an irgendwie, ja weiß ich nicht, an die großen langen Songs von früher erinnern. Und ja, wir haben einfach gesagt, ey, dieser Song muss nicht 2 Minuten 30 sein, der darf auch mal fast 5 Minuten sein mit Intro, mit Outro und mit ganz viel Pathos.
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Roland Kaiser. In den Schlagerradio Top 50, Platz 27 mit Lasst uns reden. Ja, dieses Wochenende wird er 74 und später hören wir dann noch sein Hit Mein Kompliment. Gleich erstmal Frank Schöbel auf der 26. Dich hat der Himmel geschickt und dann gratulieren wir nachträglich Vivien Gold. Die wurde am vergangenen Mittwoch 43 in Cottbus ja geboren und die ist ja Hit aus 2020. Macht die Musik ganz laut als Extra.

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2: Ich bin Silke Rech. Das war der Tag. Bundeskanzler Merz ist beim Bundeskongress des Deutschen Gewerkschaftsbunds in Berlin mit Buhrufen und Pfiffen empfangen worden. Vor allem seine Aussagen zu geplanten Reformen bei Rente, Krankenversicherung und Arbeitszeit sorgten bei vielen Delegierten für Kritik. Merz verteidigte die Reformpläne und sprach von notwendigen Veränderungen wegen der alternden Gesellschaft und der wirtschaftlichen Lage. Deutschland müsse sich modernisieren und könne nicht weitermachen wie bisher. DGB-Chefin Fahimi warnte dagegen vor Einschnitten zulasten der Beschäftigten und kritisierte mögliche Änderungen beim Arbeitszeitgesetz. Die Europäische Union will besser gegen Medikamentenmangel vorgehen. Unterhändler aus Brüssel haben sich auf neue Regeln für Herstellung und Handel geeinigt. Ziel ist es, wichtige Medikamente künftig stärker in Europa produzieren zu lassen. Hintergrund sind Lieferengpässe bei Antibiotika, Schmerzmitteln oder Fiebersäften. Viele Wirkstoffe werden bisher vor allem in Asien hergestellt. Cyberkriminalität verursacht in Deutschland immer höhere Schäden. Nach Angaben des Bundeskriminalamts lag die Schadenssumme im vergangenen Jahr bei mehr als 200 Milliarden Euro. Das sind rund 12% mehr als im Jahr davor. Die Zahl der registrierten Cyberstraftaten stieg dagegen nur leicht an. Das BKA sieht einen Grund dafür in zunehmenden Einsatz von künstlicher Intelligenz bei Hackerangriffen. Die Regierungskoalition hat sich im Streit um die Finanzierung von Integrationskursen geeinigt. Bundesinnenminister Dobrindt sagte, die Ausgaben sollen künftig auf 600 Millionen Euro pro Jahr begrenzt werden. Asylbewerber und Menschen mit Duldung sollen künftig meist keinen Anspruch mehr auf die langen Integrationskurse haben. Stattdessen sollen kürzere Erstorientierungskurse ausgebaut werden. Der Tankrabatt kommt nach Einschätzung der Monopolkommission inzwischen größtenteils bei den Verbrauchern an. Die gesenkten Steuern auf Benzin und Diesel würden mittlerweile weitgehend an den Tankstellen weitergegeben. Die Monopolkommission sieht außerdem Hinweise darauf, dass die Spritpreise schon vor dem Rabatt teilweise erhöht wurden.
3: Jetzt kompetent und zuverlässig das Wetter bei uns in Deutschland. Schlagerradio-Wetterreporter melden aktuell 14 Grad in Köln-Bonn, 11 Grad in Hamburg und auch in Bremen, 11 Grad auch in Berlin, 7 Grad in Dresden, 12 Grad in Frankfurt am Main, 13 Grad in Stuttgart, 10 Grad in München und auch in Erfurt und aktuell 13 Grad in Münster. Zurzeit bedeckt, Sonne und Regen im Wechsel, der Schlagerradio-Wettertrend. Nachts bewölkt mit Tiefstwerten zwischen 2 Grad in Stuttgart und 9 Grad in Köln. Morgen am Mittwoch dann ähnlich wie heute, ebenfalls ein Mix aus Sonne und Schauern, gebietsweise auch mit Gewittern und Höchstwerten zwischen 12 Grad in Berlin und bis zu 15 Grad in Karlsruhe.
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4: Hallo und willkommen zurück zur dritten Stunde von Deutschlands längster Schlagerparade. Jeden Samstagnachmittag, Sonntagmorgen und Dienstagabend. Letztes Mal haben sie auf Platz 1 gewählt, Beatrice Egli. Ich brauche

Ja, mit abstimmen geht auf schlagerradio.de. Gleich hören wir rein in das neue Album von Maite Kelly. Wir haben den nächsten, den höchsten Neuzugang, gleich auf Platz 24 und vorher hier auf der 25 Annemarie Eifeld mit Neugeboren.

0: Und meine Helden waren auch ganze Frauen. Also ob es Bessie Smith war, Aretha Franklin, Tina Turner, das waren alles Frauen mit Chaka-Bom.
1: Dann hören wir mal rein in das neue Album von Maite Kelly.

Die Top 50 bei Schlagerradio Hör auf dein Herz mit Malte Kelly auf Platz 23 von ihrem neuen Album 24-7, Der Morgen danach, und ihre neue Single Frei hören wir dann nächste Stunde. Jetzt haben wir erstmal unser nächstes Extra. Dieses Wochenende wäre Runde 80 geworden. Drafi Deutscher, hier ist das Herz-an-Herz-Gefühl.

0: 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Platz 22.
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0: Die Schlagerradio Top 50 mit Heinz-Rudolf Kunze, Platz 21, dann fängt die Liebe an. Ja, mit 66 Jahren, dann fängt das Leben an. Udo Jürgens stand vor genau 48 Jahren damit auf den vorderen Plätzen der ZDF-Hitparade. Und extra.
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0: Pedro Basile in den Schlagerradio Top 50, Platz 20 mit Amore Mio.
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0: 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Wir sind bei Platz Nummer 19, Mike Leon Grosch und Dein Leben.

Die Top 50 bei Schlagerradio. Hör auf dein Herz mit Ross Anthony, Platz 18. Wir sind 1 und die 17, Matthias Reim. Willkommen in meiner Zukunft.

Die Schlagerradio Top 50 mit Platz 15. Anna-Maria Zivkov und Mehr geliebt. So, nach dem Finale von Deutschland sucht den Superstar geht es dann im nächsten Jahr weiter. Zum 25-Jährigen bleibt die Jury so bestehen. Ja, mit Dieter Bohlen, Rapper Bushido und Ballermann-Star Easy Glück. Und vor genau 10 Jahren, da hat die DSDS gewonnen, Prinz Damien mit Glücksmoment. Außerdem wurde er ja 4 Jahre später Dschungelkönig, war dann bei Team 5 mit dabei, spielt aktuell den Michael Jackson in Hamburg im Musical MJ. Hier, Prinz Damien und Glücksmoment, unser Extra.

Ja, und sie tanzt noch fleißig mit Anna-Karina Wojcik in den Schlagerradio Top 50 auf Platz 14 mit Dieses Gefühl. Wir drücken ja die Daumen, dass sie vielleicht sogar die diesjährige Staffel von Let's Dance gewinnt. Auf Platz 13 Michelle, Erik Philippi und Michelle, kein Paar mehr. Es ist richtig, es ist falsch. Auf jeden Fall heißt es so, ist Song richtig oder falsch.

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1: Ich bin Silke Rech. Das war der Tag. Bundeskanzler Merz ist beim Bundeskongress des Deutschen Gewerkschaftsbunds in Berlin mit Buhrufen und Pfiffen empfangen worden. Vor allem seine Aussagen zu geplanten Reformen bei Rente, Krankenversicherung und Arbeitszeit sorgten bei vielen Delegierten für Kritik. Merz verteidigte die Reformpläne und sprach von notwendigen Veränderungen wegen der alternden Gesellschaft und der wirtschaftlichen Lage. Deutschland müsse sich modernisieren und könne nicht weitermachen wie bisher. DGB-Chefin Fahimi warnte dagegen vor Einschnitten zulasten der Beschäftigten und kritisierte mögliche Änderungen beim Arbeitszeitgesetz. Die Europäische Union will besser gegen Medikamentenmangel vorgehen. Unterhändler aus Brüssel haben sich auf neue Regeln für Herstellung und Handel geeinigt. Ziel ist es, wichtige Medikamente künftig stärker in Europa produzieren zu lassen. Hintergrund sind Lieferengpässe bei Antibiotika, Schmerzmitteln oder Fiebersäften. Viele Wirkstoffe werden bisher vor allem in Asien hergestellt. Cyberkriminalität verursacht in Deutschland immer höhere Schäden. Nach Angaben des Bundeskriminalamts lag die Schadenssumme im vergangenen Jahr bei mehr als 200 Milliarden Euro. Das sind rund 12% mehr als im Jahr davor. Die Zahl der registrierten Cyberstraftaten stieg dagegen nur leicht an. Das BKA sieht einen Grund dafür im zunehmenden Einsatz von künstlicher Intelligenz bei Hackerangriffen. Die Regierungskoalition hat sich im Streit um die Finanzierung von Integrationskursen geeinigt. Bundesinnenminister Dobrindt sagte, die Ausgaben sollen künftig auf 600 Millionen Euro pro Jahr begrenzt werden. Asylbewerber und Menschen mit Duldung sollen künftig meist keinen Anspruch mehr auf die langen Integrationskurse haben. Stattdessen sollen kürzere Erstorientierungskurse ausgebaut werden. Der Tankrabatt kommt nach Einschätzung der Monopolkommission inzwischen größtenteils bei den Verbrauchern an. Die gesenkten Steuern auf Benzin und Diesel würden mittlerweile weitgehend an den Tankstellen weitergegeben. Die Monopolkommission sieht außerdem Hinweise darauf, dass die Spritpreise schon vor dem Rabatt teilweise erhöht wurden.
2: Jetzt kompetent und zuverlässig das Wetter bei uns in Deutschland. Schlagerradio-Wetterreporter melden aktuell 14 Grad in Köln-Bonn, 11 Grad in Hamburg und auch in Bremen, 11 Grad auch in Berlin, 7 Grad in Dresden, 12 Grad in Frankfurt am Main, 13 Grad in Stuttgart, 10 Grad in München und auch in Erfurt und aktuell 13 Grad in Münster. Zurzeit bedeckt, Sonne und Regen im Wechsel, der Schlagerradio-Wettertrend, nachts bewölkt mit Tiefstwerten zwischen 2 Grad in Stuttgart und 9 Grad in Köln. Morgen am Mittwoch dann ähnlich wie heute, ebenfalls ein Mix aus Sonne und Schauern, gebietsweise auch mit Gewittern und Höchstwerten zwischen 12 Grad in Berlin und bis zu 15 Grad in Karlsruhe.
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3: Hallo und willkommen zurück zur vierten Stunde von Deutschlands längster Schlagerparade. Jeden Samstag Nachmittag, Wiederholung am Sonntagmorgen und Dienstagabend. Letztes Mal haben sie auf Platz 3 gewählt, Maite Kelly.
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3: Platz 2 war Kerstin Ott.
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3: und mal sehen, ob Beatrice Egli wieder auf die 1.

stimmen Sie mit ab auf schlagerradio.de. Gleich hören wir rein in ein ganz besonderes Album, aber erstmal auf Platz Nummer 12, eine Aufsteigerin hoch von der 25, Vanessa Mai, jetzt mit eigenem Label. Hier steht Rohdiamant.

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Die Top 50 bei Schlagerradio. Hör auf dein Herz mit Ben Zucker auf Platz 11. Herz zu und durch. Udo Lindenberg wird nächstes Wochenende bereits Runde 80 und am Freitag ist ein besonderes Tribute-Album erschienen. Seine Hits werden nachgesungen bzw. ja nachgespielt. Und wenn

0: das ist die Version von Filmkomponist Hans Zimmer. Max Giesinger singt hier einen ganz bekannten Hit von Udo.
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0: Oder Ali Neumann. Und Thomas D. von den Fantastischen Vier rappt den Sonderzug nach Pankow.
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Gleichgesinnte, dann Kriege da. Herr Präsident, du bist doch einer von diesen Herren. Du musst das doch wissen. Kannst du mir das mal erklären? Keine Mutter will ihre Kinder verlieren und keine Frau ihren Mann. Also warum müssen Soldaten losmarschieren, um Menschen zu ermorden?

0: Russland hat eine große Offensive gegen die Ukraine gestartet. Seit der folgenden Nachdrücken Truppen
1: Kämpfer
0: auf mehrere
1: Landes. Die Absperrung auf israelischer Seite werden 1219 Menschen getötet.
2: Mit Sicherheit davon sprechen, dass Israel im Gazastreifen.

Unser Schlager Radio Top 50 extra. Peter Maffay mit Tochter Anouk. Wozu sind Kriege da? Vom Udo Lindenberg Tribute Album We Love Udo. Ja, er wird's nächstes Wochenende Runde 80, der Udo. Weiter jetzt ganz aktuell mit ihrem Top 10 auf der 10 Johannes Oerding. Mehr Glück als Verstand.

Ja, Sarah Engels und DJ Herzbeat in den Schlagerradio Top 50, Platz 9, Liebe gibt nie auf. Ja, Daumen drücken für Sarah. Nächstes Wochenende vertritt sie uns beim Eurovision Song Contest in Wien. Jetzt von 3 runter auf Platz 8, Mighty Caddy. Hier ist sie nochmal von ihrem

Malte Kelly in den Schlagerradio Top 50, Platz 8 mit Frei. So, Thema hatten wir eben gerade schon, Eurovision Song Contest mit Sarah Engels in diesem Jahr. Und vor genau 39 Jahren, da haben uns Vince vertreten mit Lass die Sonne in

0: Rosalinde. Von 2 runter auf Platz 7 in dieser Woche. Kerstin Ott und Rosalinde in den Schlagerradio Top 50. 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
0: 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Platz 6 ist die Wolke 7, beziehungsweise auf Wolke 7 von Schlagerradio-Star Kavila. Wir machen uns ja stark für den Nachwuchs und Kavila hat uns erzählt, dass sie die Texte mit ihrem Mann zusammenschreibt.
2: Ja, okay. In dem Fall hat mein Mann den Song alleine geschrieben. Da war ich jetzt nicht beteiligt am Text, aber... Mhm. Ich glaube, in der Geschichte bin ich sehr stark vorhanden.
3: Ach ja, dann erzähl doch mal, worum geht's denn genau?
2: Es geht um die Leichtigkeit des Verliebtseins. Also auf Wolke 7 beschreibt das Gefühl des Schwebens, der Schmetterlinge im Bauch und wie schön es ist am Anfang der Verliebtheit. Ich bin

0: Top 50 bei Schlagerradio. Hör auf dein Herz mit Howard Carpendale, Platz 5. Hi, die Zeitlos-Version. Auch wenn seine ganz große Tournee die letzte war, ist er immer mal wieder auf der Bühne. Nächstes Jahr dann zum Beispiel sogar in der Frankfurter Oper. Dafür gibt's die Tickets bereits. Und da hat er ja auch den Satiriker Oliver Welke von der Heute-Show zu eingeladen. Platz 4. Laura und Marc. Ach was, ich mag das.
1: Ach was?

0: Die Schlagerradio Top 50 mit Geburtstagskind Roland Kaiser. Ja, der wird dieses Wochenende 74. Mein Kompliment, von 4 auf Platz 3 wieder gestiegen. Ja, und Runde 80 wäre geworden Drafi Deutscher. Sein größter Hit aus dem Jahr 1965. Ganz klar, Marmor, Stein und Eisen bricht. Und tatsächlich gab es Sänger, die das Lied damals nicht gespielt haben, weil es grammatikalisch nicht ganz richtig ist und war. Ja, eine Textanalyse von damals beim Bayerischen Rundfunk.
1: Wieder sehr beeindruckt. Vor allem ob der feinen Unterschiede, die der Autor dieses Liedes zwischen Marmor und Stein gemacht hat. Und dann gibt es doch vielleicht, man könnte also, wenn man sehr pingelig wäre, einwenden, dass es eigentlich brechen heißen müsste, statt bricht, weil es ja, sind ja mehrere Dinge, die da zusammenkommen, aber die Grammatik
2: wer
1: wollen.
2: Wer will päpstlicher sein als der Papst? Ich würde vor allen Dingen, was mich stört, ist, dass ich hier Folgerichtigkeit in der Entwicklung des Textes ein bisschen vermisse. Mir ist zum Beispiel das Symbol Regen in einem Schlager, wie am Tag, als der Regen kam, einleuchtend als Symbol der Fruchtbarkeit. Aber was der Regen, weine nicht, wenn der Regen fällt, nach dem Marmorstein und Eisen zu tun hat, das weiß ich nicht so ganz genau.
3: Weine

Unser Schlagerradio Top 50 extra. Drafi Deutscher, Marmorstein und Eisenbrich. Dieses Wochenende wäre er 80 geworden. Im Juni bereits dann sein 20. Todestag. So, aktuell geht's weiter mit einer neuen Nummer 1 gleich. Denn von 1 runter auf Platz 2 ging's für Beatrice Egli und Alibi.

0: Die Top 50 bei Schlagerradio, hör auf dein Herz mit Beatrice Egli, Alibi von 1 auf Platz 2. So, und die Beatrice ist auch mit dabei bei der Eröffnung der neuen Staffel des ZDF-Fernsehgartens. Da geht wieder los. Zum 40-jährigen Jubiläum begrüßt Kiwi unter anderem auch Peggy March, Vanessa Mai sowie die DJs von Stereo Act, haben wir ja vorhin gehört, als Neueinsteiger. ZDF-Fernsehgarten ab sofort wieder sonntags um 12. So, und jetzt fehlt noch ihre neue Nummer 1, gestiegen von Platz 20. Was für ein Sprung. Joey Heindle, der Lebensretter, ja, war auf einem Flug von Bangkok nach München und da kein Arzt an Bord war und er eine Ausbildung zum Rettungssanitäter hat, konnte er einer 40-Jährigen zum Glück helfen. Hier ist Joey Heindle und schwer zu erklären. Und mit Abstimmen für die neue Top 50 Ausgabe geht auf schlagerradio.de.
1: Platz 1. Hier ist Platz 1.

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1: Ich bin Silke Rech. Das wird der Tag. Im Prozess gegen die frühere RAF-Terroristin Daniela Klette wird heute vor dem Landgericht Verden das Plädoyer der Verteidigung erwartet. Klette hatte gestern selbst vor Gericht gesprochen. Eine direkte Beteiligung an den Überfällen räumte sie nicht ein. Sie erklärte aber, die Taten seien nötig gewesen, um das Leben im Untergrund zu finanzieren. Die Anklage wirft Klette und zwei mutmaßlichen Komplizen mehrere bewaffnete Raubüberfälle zwischen 1999 und 2016 vor. Dabei sollen sie mehr als 2 Millionen Euro erbeutet haben. Die DLRG stellt heute in Bremen ihre Bilanz der Lebensrettungen für das Jahr 2025 vor. Erwartet werden neue Zahlen zu Rettungseinsätzen an Badeseen, Stränden und in Schwimmbädern. Nach früheren Angaben hatte die DLRG im Jahr davor mehr als 1.400 Menschen gerettet. Bundesweit waren dafür über 50.000 ehrenamtliche Rettungsschwimmer im Einsatz. Der Prozess um den getöteten 8-jährigen Fabian aus Güstrow wird heute am Landgericht Rostock fortgesetzt. Dabei sollen zwei Freunde des Jungen als Zeugen aussagen. Die beiden Minderjährigen werden per Video zugeschaltet. Außerdem sollen Audiodateien abgespielt werden, die neue Hinweise zu den letzten Stunden vor Fabians Verschwinden liefern könnten. Vor dem Landgericht in Bremen fällt heute die Entscheidung im Streit um die neuen Milka-Tafeln. Die Verbraucherzentrale Hamburg wirft dem Hersteller Mondelez vor, Kunden zu täuschen. Kritisiert wird, dass viele Tafeln nur noch 90 statt 100 Gramm wiegen, die Verpackung aber fast unverändert geblieben sei. Der Hersteller weist die Vorwürfe zurück und betont, das Gewicht sei klar angegeben. In Würzburg beginnt heute der 104. Deutsche Katholikentag. Zur Eröffnung werden unter anderem Bundespräsident Steinmeier und Bayerns Ministerpräsident Söder erwartet. Bis Sonntag sind rund 900 Veranstaltungen geplant, darunter Diskussionen über Reformen in der Kirche und die Aufarbeitung sexualisierter Gewalt. Außerdem gibt es Konzerte, Gottesdienste und Kulturangebote. Und jetzt kompetent und zuverlässig das Wetter. In den kommenden Stunden ostwärts abziehende Schauer. Danach in der Südhälfte gering bewölkt und trocken. Tiefstwerte von Nordwest nach Südost zwischen 9 und 0 Grad. Im Süden in etwas höheren Lagen sowie am Alpenrand zwischen 0 und minus 3 Grad. Der Schlager-Radio-Wettertrend. Am Mittwoch im Südosten teils heiter, sonst meist wolkig bis stark bewölkt. Im Süden und Südosten weitgehend trocken, sonst vor Nordwesten ausbreitender schauerartiger Regen. Im Nordwesten vereinzelt kurze Gewitter. Höchstwerte 11 bis 17 Grad.
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0: gerettet haben. Die DLRG stellt heute in Bremen ihre Bilanz der Lebensrettungen für das Jahr 2025 vor. Erwartet werden neue Zahlen zu Rettungseinsätzen an Badeseen, Stränden und in Schwimmbädern. Nach früheren Angaben hatte die DLRG im Jahr davor mehr als 1.400 Menschen gerettet. Bundesweit waren dafür über 50.000 ehrenamtliche Rettungsschwimmer im Einsatz. Der Prozess um den getöteten 8-jährigen Fabian aus Güstrow wird heute am Landgericht Rostock fortgesetzt. Dabei sollen zwei Freunde des Jungen als Zeugen aussagen. Die beiden Minderjährigen werden per Video zugeschaltet. Außerdem sollen Audiodateien abgespielt werden, die neue Hinweise zu den letzten Stunden vor Fabians Verschwinden liefern könnten. Vor dem Landgericht in Bremen fällt heute die Entscheidung im Streit um die neuen Milka-Tafeln. Die Verbraucherzentrale Hamburg wirft dem Hersteller Mondelez vor, Kunden zu täuschen. Kritisiert wird, dass viele Tafeln nur noch 90 statt 100 Gramm wiegen, die Verpackung aber fast unverändert geblieben sei. Der Hersteller weist die Vorwürfe zurück und betont, das Gewicht sei klar angegeben. In Würzburg beginnt heute der 104. Deutsche Katholikentag. Zur Eröffnung werden unter anderem Bundespräsident Steinmeier und Bayerns Ministerpräsident Söder erwartet. Bis Sonntag sind rund 900 Veranstaltungen geplant, darunter Diskussionen über Reformen in der Kirche und die Aufarbeitung sexualisierter Gewalt. Außerdem gibt es Konzerte, Gottesdienste und Kulturangebote. Und jetzt kompetent und zuverlässig das Wetter. In den kommenden Stunden ostwärts abziehende Schauer. Danach in der Südhälfte gering bewölkt und trocken. Tiefstwerte von Nordwest nach Südost zwischen 9 und 0 Grad. Im Süden in etwas höheren Lagen sowie am Alpenrand zwischen 0 und minus 3 Grad. Der Schlager-Radio-Wettertrend. Am Mittwoch im Südosten teils heiter, sonst meist wolkig bis stark bewölkt. Im Süden und Südosten weitgehend trocken, sonst vor Nordwesten ausbreitender schauerartiger Regen. Im Nordwesten vereinzelt kurze Gewitter. Höchstwerte 11 bis 17 Grad.
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1: Ich bin Silke Rech. Das wird der Tag. Im Prozess gegen die frühere RAF-Terroristin Daniela Klette wird heute vor dem Landgericht Verden das Plädoyer der Verteidigung erwartet. Klette hatte gestern selbst vor Gericht gesprochen. Eine direkte Beteiligung an den Überfällen räumte sie nicht ein. Sie erklärte aber, die Taten seien nötig gewesen, um das Leben im Untergrund zu finanzieren. Die Anklage wirft Klette und zwei mutmaßlichen Komplizen mehrere bewaffnete Raubüberfälle zwischen 1999 und 2016 vor. Dabei sollen sie mehr als 2 Millionen Euro erbeutet haben. Die DLRG